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2: Mit Helene Feichtenhofer. Schönen guten Morgen. Auf vielen Baustellen im Land ist schon in aller Früh einiges los. Wegen der extremen Hitze verlegen nämlich immer mehr Firmen den Arbeitsbeginn nach vorne. Ab diesem Sommer gelten ja neue Regeln. Bei Hitzewarnungen der Geosphere Austria müssen Arbeitgeber Trinkpausen, Schattenplätze oder angepasste Arbeitszeiten anbieten. Die Gewerkschaft Bauholz freut sich über diese, wie sie sagt, coolen Baustellen, fordert aber auch, dass hitzefrei viel öfter genutzt wird. Die Entscheidung darüber liegt aktuell bei den Arbeitgebern. Innerhalb weniger Minuten hat es zwei heftige Erdbeben in Venezuela gegeben mit den Stärken 7,2 bzw. 7,5 nach Richter. In sozialen Medien gibt es bereits Videos aus der Hauptstadt Caracas, auf denen beschädigte Gebäude zu sehen sind, darunter auch der Flughafen von Caracas. Eine Tsunami-Warnung konnte wieder aufgehoben werden. Auch an der Ostküste Japans hat es ein Beben gegeben, das hatte eine Stärke von 6,9. Polen ist heute Schauplatz einer großen Wiederaufbaukonferenz für die Ukraine. Sie wird allerdings von einem Streit zwischen Polen und der Ukraine über ihre gemeinsame Geschichte im Zweiten Weltkrieg überschattet. Die Konferenz soll trotzdem stattfinden, allerdings ohne den ukrainischen Präsidenten Selenskyj, der aus Protest nicht anreist. Entscheidende Phase in den Gruppenspielen bei der WM. Rekordweltmeister Brasilien holt sich in Gruppe C den Gruppensieg und ist fix in der K.O.-Phase nach einem 3:0 gegen Schottland. Ebenfalls weiter mit Platz 2 in dieser Gruppe ist Marokko nach einem 4:2-Sieg gegen Haiti. In Gruppe B hat sich die Schweiz nach einem 2:1 gegen WM-Mitgastgeber Kanada den Gruppensieg geholt. Kanada ist aber auch weiter als Gruppenzweiter. Platz 3 in Gruppe B geht an Bosnien nach einem 3:1 gegen Katar. Auch die Bosnier damit fix weiter.
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1: Mit Hannes Haab. Guten Morgen. Auf vielen Baustellen im Land ist jetzt schon in aller Früh einiges los. Wegen der Extremhitze verlegen immer mehr Firmen den Arbeitsbeginn nach vorne. Ab diesem Sommer gelten außerdem neue Regeln. Bei Hitzewarnungen der Geosphere Austria müssen Arbeitgeber Regeln wie Trinkpausen, Schatten oder angepasste Arbeitszeiten einhalten. Die Gewerkschaft Bauholz und ihr Vorsitzender Beppo Muchic freuen sich über diese coolen Baustellen.
2: Ja, die Hitzeschutzverordnung sagt, dass man ab 30 Grad Maßnahmen zu setzen hat, nämlich schon vorbehaltlich vorbereitet Maßnahmen zu setzen hat. Und viele Firmen haben jetzt schon diese Maßnahmen wirklich erledigt, weil sie sagen, die Mitarbeiter sind uns wichtig. Aber es gibt halt auch Firmen, die keine Maßnahme gesetzt haben bis dato. Und genau deshalb braucht es solche Regelungen, was eigentlich schade ist.
1: Gleichzeitig fordert Muchic auch, dass hitzefrei viel öfter genutzt wird. Die Entscheidung darüber liegt aber beim Arbeitgeber. Große Suchaktion gestern Abend in der Neuen Donau in Wien. Zeugen hatten einen jungen Mann gesehen, der von der Kaisermühlenbrücke ins Wasser gesprungen ist, dann aber nicht mehr aufgetaucht sei. Polizeitaucher und auch ein Helikopter waren im Einsatz. Der vermisste Schwimmer ist dann wohlbehalten plötzlich zu Fuß aufgetaucht. Er war auf die andere Seite der Donau geschwommen und hat dort am Handy gespielt und gar nicht mitbekommen, dass nach ihm gesucht wird. Polen ist heute Schauplatz einer großen Wiederaufbaukonferenz für die Ukraine. Sie wird allerdings von einem Streit zwischen Polen und der Ukraine über ihre gemeinsame Geschichte im Zweiten Weltkrieg überschattet. Die Konferenz soll trotzdem stattfinden, allerdings ohne den ukrainischen Präsidenten Selenskyj, der aus Protest nicht anreist. Bei der Fußball-WM hat Co-Gastgeber Mexiko jetzt in der Früh auch das dritte und letzte Gruppenspiel gewonnen. Die Mexikaner besiegen Tschechien mit 3:0 und sind damit souverän in der K.O.-Phase. Genauso wie erstmals Südafrika, das 1:0 gegen Südkorea gewinnt. In Gruppe B holt sich die Schweiz nach einem 2:1-Sieg gegen Kanada den Gruppensieg und ist also auch weiter, genauso wie die Kanadier und auch die Bosnier nach einem 3:1 gegen Katar. In Gruppe C wird Brasilien Gruppenerster nach einem 3:0 gegen Schottland. Die Brasilianer damit eine Runde weiter, wie auch Marokko als Gruppenzweiter nach einem 4:2 gegen Haiti.
3: Und damit schauen wir zu Ihnen auf die Tiroler Straßen. Das ist der U1 Verkehrsservice, jetzt um 6:02. Und da sind wir schnell durch. Die Straßen sind soweit frei und sind keine gröberen Störungen gemeldet worden. Kommen Sie also gut und sicher an Ihr Ziel.
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3: Jetzt in der Früh heißt es noch schnell lüften, bevor Sie in die Arbeit starten, weil es geht weiter mit der Hitze. Zwischen 29 und teilweise 36 Grad sind im Laufe des Tages heute möglich. Jetzt ist es verhältnismäßig noch kühl bei uns im Land. Radfeld meldet momentan 18 Grad, in Navis messen wir 12, in Kappel 13 und bei Ihnen in Osttirol in Siljan hat es derzeit 14 Grad. Dazu gibt es dann im Laufe des Tages ganz, ganz viel Sonnenschein. Gewitter ziehen vor allem in Südtirol auf. Bei uns in Nord- und in Osttirol bleibt es aber meistens trocken. Außerdem weht heute ein mäßiger Wind.
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3: Starten wir also alle gemeinsam rein in diesen neuen Tag. Es ist Donnerstag, der 25. Juni. Schönen guten Morgen, jetzt um 6.04 Uhr. Hoffentlich sind Sie bei diesen heißen Temperaturen aktuell noch nicht ganz zerronnen. Aber ja, Ventilator, ein Eis vielleicht oder jetzt in der Früh gleich alle Fenster aufreißen, helfen natürlich ein bisschen. Ebenso wie ganz, ganz viel U1-Musik. Ich würde sagen, legen wir also gleich los mit der aktuellen von Vincent Groß und den Esther Jore Brothers. Schönen guten Morgen.

0: Mit ganz viel guter Laune-Musik geht's rein in diesen Donnerstag um 6.11 Uhr. Und heute ist erneut nicht nur im Tal, sondern auch am Berg Schwitzen angesagt. Schauen wir es uns im Detail an.
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0: Die 0-Grad-Grenze, die steigt auf um die 4500 Meter. Es scheint den ganzen Tag die Sonne am Berg, auch wenn sich im Laufe des Tages ein paar Quellwolken entwickeln. Die bleiben allerdings harmlos. Generell bleibt das Wetter stabil und Gewitter sind die Ausnahme. Nur in den Dolomiten und weiter südwärts kann es teilweise gewittern. Der Höhenwind, der ist allgemein schwach aus Nordosten und Osten und in Temperaturen, ja, die sind ziemlich warm, auch am Berg. In 2000 Metern erreichen wir 16 bis 21 Grad. In 3000 Metern hat es um die 11 Grad heute. Ja, also sorry an alle Spätaufsteher. Wer am Berg nicht zu sehr schwitzen will, der sollte möglichst jetzt dann gleich einmal losstarten, damit sie mittags wieder daheim sind. Im kühlen daheim hoffentlich. Wir wünschen jedenfalls ganz viel Spaß und kommen Sie gut zurück danach.

0: Brunner und Brunner bei uns in der U1-Playlist. Ja, und wir sitzen und schwitzen momentan. Egal ob im Büro oder auch einfach nur daheim. Jede Bewegung löst gefühlt einen Wasserfall in unserem Körper aus und der Schweiß, der rinnt aus allen Poren. Ja. Das kennen wir. Vielleicht aber so ein bisschen als kleiner Lichtblick. Nächste Woche, da soll es angeblich wieder ein bisschen kühler werden. Davor soll es aber auch noch einmal bis zu 40 Grad heiß werden bei uns in Tirol. Ja, stellt sich natürlich die Frage, was machen die Tirolerinnen und Tiroler, um bei den Temperaturen sich zumindest ein bisschen abzukühlen?
1: Möglichst viel nass suchen oder ein Eis lecken.
2: Was Kühles trinken und in Schatten legen.
3: Schwimmen gehen zum Beispiel.
4: Sich am Tag daheim einsperren.
5: Auf alle Fälle ins Freibad gehen.
6: Abwaschen, da bei den Händen halt und in der Wohnung bleiben. Schön zumachen, alles, dass es schön kühl ist.
7: Ich trinke einen Pfefferminztee.
8: Einen Kaffee trinken, einen warmen.
9: Viel Wasser trinken, Mineralwasser, Eiswürfel sind das absolute Must-Have.
0: Ja, Eiswürfel und ganz, ganz viel trinken. Die Ideen, die sind auf jeden Fall da und natürlich helfen auch wir ein bisschen mit, damit das Ganze ein bisschen leichter erträglich ist mit ganz viel U1-Musik. Das ist jetzt der Mario K. Schönen guten Morgen.

0: Es ist jetzt 20 Minuten nach 6 hier auf Radio U1 Tirol. Kinder und Jugendliche für die IT-Branche begeistern. Ja, so lautet ein erklärtes Ziel vom Verein Coding for Kids. Wie das genau gelingen soll, das hören wir unter anderem in unseren ersten U1 Tirol Nachrichten mit Fabian Strickner, und musikalisch begleiten uns dorthin noch Chris Montes und Xanadu.
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0: Ja, ein bisschen tanzen in der Früh. Tut gut. Es ist jetzt genau 6.30 Uhr und damit ist es Zeit für unsere ersten Tirol-Nachrichten und die gibt's heute von Fabian Strickner.
1: Schönen Donnerstagmorgen.
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1: Nachdem die Tiroler Volkspartei den bisherigen Klubobmann Jakob Wolf für den frei gewordenen Posten des Landtagspräsidenten nominiert hat, muss der Landtag diesen Plan noch absegnen. Tirols FPÖ-Chef Markus Abwärtger spricht sich jetzt für Jakob Wolf aus. Die ÖVP ist stimmenstärkste Partei und habe deswegen auch ein Anrecht auf das Amt des ersten Landtagspräsidenten, sagt er. Allerdings werden bei den Stellvertretern Änderungen gefordert.
3: Wir haben einen Antrag gestellt, ganz einfach, dass man das übernimmt vom Nationalrat oder von anderen Bundesländern. Das ist für mich ganz klar, dass der erste Präsident die stimmenstärkste Partei hat und dann abgestuft zweiter und dritter, so wie es im Nationalrat ist. Derzeit haben wir die Situation, dass die ÖVP zwei Präsidenten stellt bei einem Machtfaktor von 33%. Das ist altbacken sozusagen, es ist retro. Und ich glaube, dass da die Strukturen innerhalb der ÖVP ein bisschen aufgebrochen können. Dass die SPÖ möglicherweise diesem Antrag nicht zustimmen wird, ist ein bisschen fraglich.
1: Aktuell bekleidet ÖVP-Politiker Dominik Meinusch das Amt des ersten Landtagsvizepräsidenten. Zweite Stellvertreterin ist Elisabeth Planik von der SPÖ. Zudem spricht sich FPÖ-Chef Markus Abwärtger dafür aus, dass die stimmenstärkste Partei bei der nächsten Landtagswahl 2027 auch den Landeshauptmann automatisch stellt. Die Hitzewelle hält in Tirol weiterhin an. Der Wetterdienst Cheers für Austria gibt für heute eine orange Hitzewarnung für die Stadt Innsbruck sowie für die Bezirke Innsbruck-Land, Schwarz und Kufstein aus. Bereits in den letzten Tagen hat das Thermometer in diesen Regionen mehr als 30 Grad angezeigt. Am kommenden Samstag werden Spitzenwerte von bis zu 38 Grad sogar erwartet. Speziell für ältere Menschen, Kleinkinder, Schwangere oder kranke Menschen kann die Hitze zur großen Gefahr werden. Es wird deshalb empfohlen, genügend zu trinken und auch möglichst kühle Plätze aufzusuchen. Mit kostenlosen Programmierkursen für Kinder und Jugendliche will der Verein Coding for Kids auch heuer wieder Begeisterung für die IT-Branche wecken. Angeboten werden 27 Sommercamps in allen Tiroler Bezirken. Kinder ab 10 Jahren lernen dabei spielerisch die Grundlagen des Programmierens, erklärt Claudia Brandl, die Vorsitzende des gemeinnützigen Vereins.
4: Verschiedene Ansätze, also wenn jemand noch gar nicht viel mit dem Computer gemacht hat, empfehlen wir immer einen Anfängerkurs. Da lernt man ganz spielerisch mit, ich sage mal, fast Tetris-Bausteinen aneinanderreihen, wie man ein Computerspiel programmiert. Das heißt, die Kinder können sich dann ein eigenes Thema aussuchen.
1: Aktuell gibt es noch freie Plätze in Zirl, Schönwies, Reute, Schwarz und in Imst. Und die ersten Gruppensieger stehen jetzt fest.
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1: In Gruppe A holt sich Gastgeber Mexiko Platz 1. Die Mexikaner haben auch das dritte Gruppenspiel heute früh gewonnen. Sie besiegen Tschechien mit 3:0. Die Schweiz hat Gruppe B gewonnen. Mit dem 2:1 Sieg über Kanada haben sich die Eidgenossen noch auf Platz 1 vorgeschoben. In Gruppe C wird Brasilien Gruppenerster und zwar nach einem 3:0 gegen Schottland. Und wir sind damit auf den Tiroler Straßen und bei Anna-Maria Rüdig.
0: Vielen Dank, Fabian. Das ist der U1 Verkehrsservice, jetzt um 6.32 Uhr und nach wie vor schaut's gut aus im Frühverkehr. Sie sollten also eigentlich überall gut vorankommen. Polizei und ASFINAG haben uns nämlich nichts Gröberes gemeldet. Wenn Ihnen jetzt in der Früh schon was auffallen sollte, teilen Sie das doch gerne mit uns unter 052 42 61 030 30 und werden Sie U1 Verkehrsreporter. Ich sage vielen Dank im Voraus und wünsche eine gute Fahrt. Die aktuellen Temperaturen bei uns im Land und noch ist es verhältnismäßig kühl. Bei Ihnen in Osttirol, in Lienz, hat es derzeit 17 Grad. In Ebbs und Lanz messen wir 18 und in Heiterwang hat es derzeit 14 Grad. Noch ist es also verhältnismäßig kühl bei uns im Land im Laufe des Tages. Da klettern die Temperaturen dann aber auf 29 bis zu 36 Grad. Auch auf den Bergen in 2000 Metern Höhe könnte es bis zu 21 Grad heiß werden. Dazu gibt es ganz, ganz viel Sonnenschein. Gewitter bleiben eher die Ausnahme. Und der Wind, der weht heute mäßig.
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0: Radio U1 Wir versuchen mit der besten U1-Musik ein bisschen Abhilfe zu schaffen bei diesen heißen Temperaturen. Es sind jetzt Höllerwinds hier auf U1 und in wenigen Minuten schauen wir an, was die Sterne so bereithalten für heute.

0: So klingt Ihr Lieblingsradio zum Aufstehen jetzt um 6.42 Uhr. Ja, und für einige Sternzeichen beginnt jetzt eine besonders glückliche Phase. Und generell ist die Stimmung bei den meisten leichter, mutiger und auch zuversichtlicher. Schauen wir es uns an im Detail.
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0: Unterstützung gibt's von Fabian Strickner. Guten Morgen.
2: Guten Morgen.
0: Legen wir los mit der ersten Hälfte, Widder bis Jungfrau.
2: Und da schaut man bei den Wittern, die spüren heute frischen Schwung und kommen mit ihrer direkten Art besonders gut an. Eine kleine Überraschung könnte zeigen, dass sich Geduld manchmal doch auszahlt.
0: Bei den Stieren läuft vieles entspannter als erwartet, vor allem wenn nicht jede Kleinigkeit kontrolliert werden soll. Ein nettes Gespräch bringt gute Laune und vielleicht sogar eine neue Idee.
2: Die Zwillinge dürfen sich über Rückenwind freuen, denn manches fügt sich heute fast wie von selbst zusammen. Wer offen für spontane Chancen bleibt, könnte einen echten Glücksmoment erleben.
0: Die Krebse starten mit einem guten Gespür für die richtigen Worte in den Tag. Jemand weiß diese freundliche Art besonders zu schätzen und sorgt für ein Lächeln.
2: Die Löwen strahlen heute eine ansteckende Zuversicht aus. Selbst kleine Erfolge fühlen sich größer an und geben absolut neuen Antrieb für kommende Vorhaben.
0: Und bei den Jungfrauen darf heute ruhiger mal das Bauchgefühl mitentscheiden. Eine unerwartet positive Entwicklung zeigt, dass nicht immer alles bis ins letzte Detail geplant werden muss. Ganz genau so ist es. Jetzt haben wir ein Duett von Florian Silbereisen und Thomas Anders für Sie. Und danach, da schauen wir uns die zweite Hälfte an.
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0: wunderschönen guten Morgen.
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0: Die zweite Hälfte, die sind wir Ihnen noch schuldig. Wir schauen jetzt von den Wagen bis zu den Fischen.
2: Ja, die Wagen, die finden heute leicht die richtige Balance zwischen Pflicht und Vergnügen. Eine charmante Begegnung oder eine nette Nachricht versüßt den Tag zusätzlich.
0: Die Skorpione spüren, dass sich langsam eine Glückssträhne aufbaut und neue Möglichkeiten sichtbar werden. Wer mutig einen Schritt nach vorne macht, der könnte angenehm überrascht werden.
2: Die Schützen blicken heute besonders optimistisch nach vorne. Eine spontane Idee sorgt für Schwung und könnte mehr Potenzial haben, als eigentlich zunächst vermutet.
0: Bei den Steinböcken läuft vieles ein bisschen leichter als in den vergangenen Tagen. Ein kleiner Erfolg beweist, dass Ausdauer oft die beste Geheimzutat ist.
2: Die Wassermänner bringen heute frischen Wind in festgefahrene Situationen. Mit einer originellen Bemerkung oder einem kreativen Einfall sorgen sie sogar für den ein oder anderen Schmunzler.
0: Und die Fische dürfen auf ihr gutes Gespür vertrauen, denn heute liegen sie erstaunlich oft richtig. Eine freundliche Geste kehrt schneller zurück als gedacht und macht den Abend dann besonders angenehm. Na dann, ich würde sagen, wir sind zufrieden mit dem heutigen Horoskop und machen ansonsten einfach das Beste draus. Und jetzt gibt's The Weather Girls. It's Raining Men. Ja, ein bisschen Regen würden wir uns jetzt alle wünschen,
2: oder? Hoffentlich immer ein bisschen was, ja. Also es trocknet alles aus.
0: Schauen wir mal, ob er kommt. Zumindest musikalisch gibt's ihn jetzt auf U1.
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0: The Weather Girls beschwören den Regen. So klingt ihr Lieblingsradio U1 Tirol. Und gleich gibt's einen echten Klassiker von der Austropop-Legende Reinhard Fendrich für Sie hier bei uns. Mit ganz viel Gefühl. Ein Titel aus dem Jahr 1985. Welcher das ist, das lösen wir auf in knapp 4 Minuten.
1: Das Wunschkonzert macht am Sonntag eine Pause. Bis bald. Alles Gute. Euer Charlie Girmer. Das Wunschkonzert macht am Sonntag eine Pause. Bis bald. Alles Gute. Euer Charlie Girmer.

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1: Mit Hannes Harp. Guten Morgen. Immer mehr Firmen verlegen ihre Arbeitszeiten wegen der Extremhitze nach vorne. Dementsprechend viel ist in der Früh schon auf vielen Baustellen los. Ab Mittag ist hier an Arbeiten nicht mehr zu denken, bestätigt uns Josef Muchic von der Gewerkschaft Bauholz. Positive Beispiele für coole Baustellen gibt es einige.
2: Zum Beispiel, dass über den Betriebsrat mit dem Arbeitgeber eine Betriebsvereinbarung gemacht wurde, die klar sagt, frühestmöglicher Arbeitsbeginn ist 5 Uhr, dort wo es möglich ist und machbar ist. Dafür gehen wir dann früher nach Hause, wenn wir unsere Arbeitsleistung erledigt haben. Ja, also in der ärgsten Hitze das Arbeiten zu vermeiden.
1: Am Bau ist ab 32,5 Grad im Schatten hitzefrei möglich. Die Entscheidung darüber fällt der Arbeitgeber. Der parlamentarische Urausschuss rund um den Tod des ehemaligen Justizsektionschefs Pilnacek stellt heute ein letztes Mal Fragen, bevor es dann in die Sommerpause geht. Heute sind zwei Rechtsmediziner geladen. Nach der Sommerpause geht der Urausschuss dann im September weiter. Dann dürften erstmals auch prominente ÖVP-Politiker befragt werden. Nach zwei schweren Erdbeben in Venezuela in der Nacht unserer Zeit befürchten die Behörden tausende Tote und Verletzte. Die Beben haben eine Stärke von 7,2 und 7,5 gehabt und sind auch in der Hauptstadt Caracas heftig zu spüren gewesen. Krankenhäuser im Land haben die Nachtschichten verdoppelt, um die Verletzten zu versorgen. Venezuela hat den Notstand ausgerufen, Nachbarländer und die USA haben Hilfe zugesagt. Bei der Fußball-WM hat Co-Gastgeber Mexiko jetzt in der Früh auch das dritte und letzte Gruppenspiel gewonnen. Die Mexikaner besiegen Tschechien mit 3:0 und sind damit souverän in der K.O.-Phase. Genauso wie erstmal Südafrika, das 1:0 gegen Südkorea gewinnt. In Gruppe B holt sich die Schweiz nach einem 2:1-Sieg gegen Kanada den Gruppensieg und ist also auch weiter, genauso wie die Kanadier und auch die Bosnier nach einem 3:1 gegen Katar. In Gruppe C wird Brasilien Gruppenerster nach einem 3:0 gegen Schottland. Die Brasilianer damit eine Runde weiter, wie auch Marokko als Gruppenzweiter nach einem 4:2 gegen Haiti.
3: Und damit hallo zu Ihnen hinters Lenkrad. Das ist der U1 Verkehrsservice, jetzt um 7:02. Und ja, es ist schon ein bisschen mehr los auf den Tiroler Straßen, aber bisher sind uns keine nennenswerten Staus gemeldet worden von Polizei oder ASFINAG. Wenn Ihnen was auffällt, gerne jederzeit anrufen, nicht zögern unter 052 42 61 030 30. Ich sage vielen Dank im Voraus und wünsche Ihnen inzwischen eine gute Fahrt. Es bleibt sommerlich heiß bei uns im Land, zumindest noch bis zum Wochenende. Die Hitze, die steigert sich und die Temperaturen, die erreichen heute 29 bis 35 Grad. Auch am Berg hat es in 2000 Metern Höhe bis zu 21 Grad. Dazu scheint den ganzen Tag über die Sonne und deshalb heißt es noch lüften, weil es ist noch verhältnismäßig kühl. Die aktuellen Temperaturen bei Ihnen in Schlitters messen wir 18 Grad, in Tauer hat es derzeit 19, in Imst 16 und bei Ihnen in Laisach in Osttirol hat es derzeit 17 Grad. Auch morgen am Freitag wird es dann noch einmal sonnig und extrem heiß und so geht es dann auch bis zumindest Anfang nächster Woche noch weiter.
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3: Ja, und vielleicht ist es Ihnen in letzter Zeit auch genau so gegangen.
5: Ich möchte heim gerne mehr so zu Hause.
3: Ja, weil auch in den Innenräumen heißt es momentan extrem schnell auf und in der Nacht, da kühlt es nicht mehr gescheit ab. Aber man kann auch ein bisschen dagegen steuern sozusagen. Wir haben uns dazu Tipps bei einer Expertin geholt. Die hören wir gleich. Davor gibt es jetzt den Gilbert und das sind jetzt die Ausholter zum Aufstehen hier bei uns auf U1. Schön, dass Sie wieder da sind.

0: Gilbert begleitet uns an diesem Donnerstagmorgen hier auf U1. Ja, und die Temperaturen, die steigen und steigen. Seit Tagen zeigen die Thermometer über 30 Grad an. Da kann es auch einmal in den Innenräumen ziemlich schnell heiß werden, Fabian.
1: Ja, das geht schnell. Die erste Hitzewelle des Sommers hat uns ja fest im Griff. Zum Wochenende hin soll es dann teilweise knapp 40 Grad sogar haben. Das hat der Wetterdienst Skiers für Austria diese Woche angekündigt.
0: Wahnsinnig, ja. Da gibt es auch einige Tipps, wie man mit der Hitze im Haus am besten umgeht.
1: Ja, sinnvoll wäre es da natürlich, die Hitze von vornherein aus dem Haus draußen zu halten. Und das funktioniert am besten mit einem außenliegenden Sonnenschutz, damit die Fenster nicht von der Sonne angeschienen werden können, erklärt uns Annette Brandl von der Energieagentur Tirol.
2: Innen, das bringt nicht so viel, weil das Fenster sich dann aufheizt und dann so warm wird, dass man fast wie eine Heizung da sich produziert, wenn man sie innenliegend eben anbringt.
0: Ja, wichtig ist auch gut durchlüften und zwar dann, wenn es draußen noch kühl ist.
2: Die Fenster, ab dem Punkt, wo man merkt, dass es außen wärmer wird als innen, es ist zu schließen, damit man halt die warme Luft nicht reinlässt. Und das ist im besten Fall dann gleich in der Früh.
0: Also jetzt. Und was machen wir, wenn die Hitze dann schon einmal im Haus drinnen ist?
1: Dann helfen laut Brandl im Akutfall auch mal tragbare Klimageräte. Die seien aber nicht als Dauerlösung geeignet.
2: Diese Geräte sind energieintensiv, das heißt, sie gehen meistens über Strom. Und da ist eben immer das Beste, dass man direkt am Haus was macht, um diese stromintensiven Kühlungsmethodiken eben zu umgehen.
0: Ja, und generell, wenn es dann ganz zu heiß wird, einen kühlen, feuchten Umschlag machen. Oder was bei dem Wetter auch ganz gut passt, ist natürlich vielleicht ein kühlendes Eis essen gehen. Oder auch Gurken sollen recht gut sein. In unserem U1-Beet, die sind schon reif. Ich würde sagen, die ernten wir nachher noch ein bisschen zur Kühlung.
1: Da werden wir gleich mal zugreifen, oder? Bei den Gurken.
0: Ganz genau, so machen wir es. Und wir helfen Ihnen natürlich auch mit der besten U1-Musik. Die aktuelle von der Freddy Pfister Band ist das.

0: Immer wieder gut, die Freddy Pfister Band hier bei uns. Guten Morgen am Donnerstag. Ja, und wir haben es schon mehrfach gehört, es wird wieder richtig heiß bei uns. Die Temperaturen, die steigen auf bis zu 35 Grad und da ist eigentlich eh klar, dass wir viel Wasser trinken sollen. Leider vergessen wir das natürlich oft einmal. In der Stadt Innsbruck gibt es dazu jetzt aktuell wieder einen Anreiz. Da kann man nämlich seine Wasserflasche gratis auffüllen, Fabian.
1: Ganz genau, und zwar im Rahmen der sogenannten Wassertropfenaktion in Geschäften, Gaststätten oder auch in anderen öffentlich zugänglichen Lokalen, an denen blaue Wassertropfenaufkleber vorne angebracht sind, kann man ganz einfach hineingehen und kostenlos die Wasserflaschen auffüllen lassen. Dadurch will man in der Stadt, vor allem eben bei heißen Tagen, einen sehr niederschwelligen Zugang zu frischem um kühlen Wasser ermöglichen. Positiver Nebeneffekt für die Geschäfte natürlich. Es ist mehr los und vielleicht findet ja der ein oder andere Wassernachfüller auch was Passendes und kauft gleich im Geschäft was ein.
0: Ja, also eine klassische Win-Win-Situation, kann man sagen. Bei starker Hitze, da sollte man übrigens 1,5 bis 3 Liter Wasser trinken oder ungefähr 30 bis 40 Milliliter pro Kilogramm Körpergewicht. Ja, eine kleine Rechenaufgabe jetzt in der Früh. Und wir liefern Ihnen einen echten Klassiker von Bonnie Tyler jetzt.

Ein Titel, bei dem wir auf jeden Fall jetzt in der Früh mit der Zahnbürste im Mund mitsingen können. Bonnie Tyler auf Radio U1 Tirol. Und wir haben gleich gute Nachrichten aus der heimischen Wirtschaft in unseren nächsten U1 Tirol Nachrichten. In knapp 10 Minuten von Fabian Strickner. Musikalisch gibt's davor noch Alle Achtung und die Tierseher in wenigen Minuten.

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0: Alle Achtung Wanders, hier bei uns auf U1 und jetzt ist es genau 7.30 Uhr und damit wieder höchste Zeit für die Tirol-Nachrichten bei mir im Studio Fabian Strickner.
1: Und ich wünsche einen schönen Donnerstagmorgen.
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1: Mehr als ein Jahr vor der Tiroler Landtagswahl fordert Tirols FPÖ-Chef Markus Abwärtsger jetzt, dass die stimmenstärkste Partei automatisch auch den Landeshauptmann stellen soll. Er bietet ÖVP-Landeshauptmann Anton Mattle eine Art Gentleman's Agreement an.
3: Es ist für mich immer ganz klar, und das werde ich auch dem Herrn Landeshauptmann Mattle dann schlussendlich anbieten, dass wir auch in das Duell um den Landeshauptmann einsteigen werden. Und da werde ich ganz klar sagen, wer Nummer 1 wird, soll den Landeshauptmann stellen. Wer Nummer 2 wird, stellt den Landeshauptmann nicht sozusagen. Ich bin gespannt, ob er sich auf das einlässt.
1: Sagt Abwärtsger, die FPÖ fordert außerdem Änderungen bei der Besetzung der Landtagsvizepräsidenten. Die zweitstärkste Partei sollte demnach diese Position auch belegen dürfen. Aktuell sind ja sowohl das Präsidentenamt als auch jenes des ersten Vizepräsidenten von der ÖVP, also der stimmenstärksten Partei, besetzt. Einen Großeinsatz hat gestern ein herrenloses Auto in der Brixenthaler Ache in Kirchbichl ausgelöst. Ein Passant hat das Fahrzeug gestern am Nachmittag gegen 4:30 bemerkt und den Notruf alarmiert. Taucher der Freiwilligen Feuerwehr haben anschließend im Auto und auch im Fluss nach Personen gesucht, aber keine gefunden. Wie sich später herausgestellt hat, dürfte sich das Fahrzeug von einem Parkplatz oberhalb selbstständig gelöst haben und in die Brixenthaler Ache gerollt sein. Es ist bei dem Vorfall niemand verletzt worden. Und gute Nachrichten gibt's aus der heimischen Wirtschaft. Der Marmeladenhersteller Darbo mit Sitz in Stanz hat einen neuen Umsatzrekord verzeichnet. Im letzten Jahr hat das Unternehmen insgesamt 209,5 Millionen Euro erwirtschaftet. Das waren um 12 Millionen Euro mehr als noch im Jahr davor. Ein Faktor des Wachstums sei unter anderem die starke Entwicklung bei den Exporten gewesen, heißt es. Die Produkte von Darbo werden von Tirol aus mittlerweile in mehr als 50 Ländern weltweit geliefert. Und damit sind wir wieder auf den Tiroler Straßen und bei Anna-Maria Rüdig.
0: Vielen Dank, Fabian. Das ist der U1 Verkehrsservice jetzt um 7.32 Uhr. Und ja, es ist was los auf den Straßen, aber nichts Problematisches sozusagen. Polizei und ASFINAG haben uns keine gröberen Staus oder Behinderungen gemeldet. Wenn Ihnen jetzt in der Früh am Weg in die Arbeit vielleicht doch was auffallen sollte, rufen Sie uns gerne jederzeit an unter 052 42 61 030 30. Ich sage vielen Dank im Voraus und wünsche inzwischen eine gute Fahrt. Es steht uns erneut ein heißer Sommertag bevor mit ganz, ganz viel Sonnenschein und Temperaturen von bis zu 36 Grad. Und auch am Berg ist es mit 21 Grad in 2000 Metern Höhe ziemlich warm. Umso mehr heißt es jetzt in der Früh noch die bisschen kühleren Temperaturen genießen. Aktuell hat es bei Ihnen in Ischgl 16 Grad, in Ramsau und Ranken messen wir 19 und bei Ihnen in Elmau hat es derzeit 17 Grad. Gewitter sind heute eher die Ausnahme. Die bilden sich zwar vor allem in Südtirol, bleiben dann aber eben auch dort und kommen nicht zu uns nach Nordtirol oder Osttirol herüber. Bei uns weht außerdem heute ein mäßiger Wind.
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0: Naja, das wäre schon gut jetzt bei diesen heißen Temperaturen. Himbeereis zum Frühstück. Und jetzt heißt's mal wieder den Kalender aufmachen. Es ist nämlich einiges los an diesem kommenden Wochenende bei uns.
1: Was ist los in Tirol?
0: Ja, diesen Samstag findet das Weinfest mit diversen Winzern statt, ab 16 Uhr im Steakhouse Delis in Ötz. Für musikalische Unterhaltung sorgen die Alpentornados. Diesen Freitag findet ab 19 Uhr die Heilige Messe und ein Benefizkonzert der Militärmusik Tirols statt, und zwar zugunsten der Gefängnisseelsorge in der Jesuitenkirche in Innsbruck. Nähere Infos finden Sie unter Diözese Innsbruck, Klangreisen zwischen Himmel und Erde. Dieses Wochenende findet das Vierteltreffen 60 Jahre Viertelunterland der ersten Schwarzer Schützenkompanie statt. Beginn ist am Samstag um 16.30 Uhr mit dem Abmarsch vom Pfunzplatz in Schwarz, und am Sonntag findet dann das 76. Bataillonsschützenfest statt. Beginn ist um 9 Uhr mit der Feldmesse im Stadtpark in Schwarz. Alle Infos finden Sie unter www.ersteschwarzer.at. Und diesen Samstag ab 18 Uhr findet das Klosterfest im Innenhof des Kloster Reisach bei Oberaudorf statt. Für musikalische Unterhaltung sorgt der Ebser Kaiserklang, und es gibt auch ein Rahmenprogramm mit Auftritten von Gorselschnalzern und Plattlergruppen. Also einiges los bei uns im Land.
1: Wir geben auch Ihre Veranstaltung bekannt. Rufen Sie uns an unter 052 42 61 030. 052 42 61 030.
0: Ja, und jetzt habe ich Rosenherz für Sie. Und danach schauen wir uns an, was sich sportlich momentan so tut bei uns im Land.

0: Dancing Star ist ein gutes Stichwort. Ich würde sagen, wir kommen jetzt wieder ein bisschen in Bewegung.
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0: Oder besser gesagt, wir lassen die anderen bewegen und schauen zu. Bei mir im Studio Fabian Strickner.
2: Guten Morgen.
0: Wir starten jetzt gleich einmal bei der Fußball-WM. Und Fabian, da stehen jetzt die ersten Gruppensieger fest.
2: Ja, in Gruppe A holt sich Gastgeber Mexiko Platz 1. Die Mexikaner haben auch das dritte Gruppenspiel heute in der Früh gewonnen. Sie besiegen Tschechien mit 3:0. Ebenfalls fix weiter ist der Gruppenzweite Südafrika. Die haben überraschend gegen Südkorea gewonnen. In der Gruppe B hat die Schweiz Platz 1 geholt. Gratulation an unsere Eidgenössischen Nachbarn. Sie besiegen gestern Gastgeber Kanada mit 2:1. Kanada ist als Zweiter aber auch fix weiter. In Gruppe C wird Brasilien Gruppenerster nach einem 3:0-Sieg über Schottland. Zweiter geworden ist da Marokko. Die Afrikaner haben Haiti im letzten Gruppenspiel mit 4:2 besiegt.
0: Ja, und heute geht es dann gleich schon spannend weiter mit der Fußball-WM.
2: Ab 22 Uhr am Abend treffen unsere deutschen Nachbarn auf Ecuador. Zur gleichen Zeit wird das Spiel Elfenbeinküste gegen Curaçao angepfiffen. In der Nacht ab 1 Uhr spielt dann Tunesien gegen die Niederlande. Lande und Japan trifft auf Schweden und um 4 Uhr heißt es dann Türkei gegen USA und Paraguay spielt gegen Australien. Für uns Österreicher wird es ja dann in der Nacht von Samstag auf Sonntag ab 4 Uhr ernst. Im allerletzten Gruppenspiel generell bei dieser WM spielen wir gegen Algerien. Bei einem Sieg oder auch schon bei einem Unentschieden wären wir fix weiter im 16. Finale.
0: Ja, heißt dann also wieder Daumen drücken. Wir hoffen auf jeden Fall das Beste und wir bleiben auch noch gleich beim Fußball. Die WSG Tirol, die hat nämlich einen neuen Mann präsentiert.
2: Und der Neuzugang heißt Drew Murray. Der Amerikaner hat 2023 sein Debüt in der amerikanischen U19-Nationalmannschaft gefeiert und dort seither 4 weitere Einsätze verzeichnet. Drew Murray wechselt ablösefrei vom deutschen SC Freiburg zur WSG Tirol. In einer Stellungnahme zeigt er sich dankbar für diese Chance.
0: Ja, und abschließend jetzt noch zum Football und den Swako Raiders Tirol.
2: Die empfangen am kommenden Samstag am Innsbrucker Tivoli die Prague Lions. Für beide Mannschaften geht es um den ersten Saisonsieg in der aktuellen Saison eben der EFA, also der European Football Alliance. Spielbeginn ist um 18 Uhr.
0: Und egal, was sportlich passiert, ein heißes Duell ist bei weit mehr als 30 Grad am kommenden Samstag auf jeden Fall garantiert. Vielen Dank, Fabian.
2: Sehr gerne, Anna-Maria.

0: Astrid Württemberger war das und gleich haben wir die Kastelruther Spatzen für Sie und die Bellamy Brothers hier auf U1.
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0: die aktuelle von Tiroler Wind. Einfach gut, würde ich sagen. Ja, und jetzt gibt's wieder ein bisschen was zum Angeben vielleicht.
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0: Ja, wie kommt eigentlich das ganze Salz ins Meer? Immerhin sind die Ozeane ja voller Salzwasser, aber Flüsse und Seen, die sind meistens süß. Also da ist Süßwasser drinnen. Wie passt jetzt das zusammen? Fabian, du hast dir das einmal ein bisschen angeschaut für uns.
3: Ja, und die Antwort, die hat mit Regenbergen und einer Reise zu tun, die Millionen von Jahren dauert. Tatsächlich löst Regenwasser ständig winzige Mengen Mineralien und Salze aus Gesteinen heraus. Über Bäche und Flüsse gelangen diese dann ins Meer. Dort verdunsten zwar das Wasser wieder, das Salz bleibt aber zurück. So hat sich über sehr lange Zeit immer mehr Salz in den Weltmeeren angesammelt. Und zusätzlich kommt auch noch Salz aus dem Meeresboden und von unterseeischen Vulkanen dazu.
0: Da müssten die Meere ja eigentlich immer salziger werden, oder?
3: Das könnte man glauben. Tatsächlich wird aber auch ständig Salz wieder aus dem Meer entfernt. Ein Teil lagert sich am Meeresboden ab, wird in Gesteinen gebunden oder von Lebewesen aufgenommen. Deshalb hält sich das Ganze über lange Zeit ungefähr die Waage. Und die Meere, die bleiben zwar salzig, aber werden eben nicht salziger.
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0: T-Rex auf Radio U1 Tirol. Ja, und der Mensch, der will irgendwie immer zurück zum Mond. Und diesmal nicht nur für einen kurzen Besuch. Die NASA, die arbeitet bereits an den Plänen für eine dauerhafte Mondstation. Aber bis Menschen tatsächlich dort leben können, müssen noch einige große Herausforderungen gelöst werden, Fabian.
1: Ja, welche das sind, welche Rolle Österreich dabei auch spielt und warum der Mann im Mond wohl noch einige Jahre seine Ruhe hat, das haben wir uns gemeinsam mit Weltraumexperten Gernot Krömer vom österreichischen Weltraumforum genauer angeschaut. Und er hat uns auch verraten, noch heuer sollen die ersten 3 Missionen für dieses große Langzeitprojekt starten. Da fliegen aber vorerst keine Menschen mit, sondern es geht darum, gewisse Mondregionen genauer zu erkunden.
2: Das Zielgebiet jetzt ist der Mond-Südpol, denn dort wissen wir, gibt es auch Wassereisressourcen, die für zukünftige Stationen oder auch als Tankstelle für die tiefe Weltraumexploration zur Verfügung stehen könnten. Und wer als erster dort ist, macht auch die Regeln.
1: Ja, und welche Herausforderungen derzeit bestehen und was unser Experte schätzt, wann die ersten Menschen dann tatsächlich am Mond leben werden, darüber sprechen wir dann noch ausführlicher heute am Nachmittag.
0: Ganz genau, zwischen 15 und 16 Uhr geht es genau um diese Fragen hier auf U1, also unbedingt mit dabei sein.

0: Marie Reim. Und Hand aufs Herz, so ein bisschen Naivität gehört einfach dazu. Ein bisschen naiv sind wir alle hin und wieder, oder? Jetzt gibt es auf jeden Fall gleich was Italienisches für Sie hier bei uns auf U1. Ja, und zwar von einer Popgruppe, die wir wahrscheinlich alle kennen. Ricky e Poveri. Und die wir vor allem auch alle gerne hören. Und wir spielen gleich einen Titel aus dem Jahr 1981. Übersetzt heißt der: Es wird sein, weil ich dich liebe. Italienischkenntnisse, Schulitalienisch, schnell ein bisschen auffrischen, aus dem Hinterkopf hervorrufen. Dann kommen Sie vielleicht drauf oder Sie bleiben einfach dran. In knapp 3 Minuten gibt's dann die Auflösung. Und so viel sei schon einmal gesagt, es ist ein echter Klassiker, bei dem wir auf jeden Fall mitsingen können. Welcher? Lösen wir bald auf.
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0: So, und damit haben wir den Ohrwurm für den heutigen Donnerstag. Das ist Ihr Lieblingsradio U1 Tirol und wir haben es mittlerweile 8.30 Uhr, heißt also wieder Zeit für unsere Tirol-Nachrichten. Bei mir im Studio Fabian Strickner.
1: Guten Morgen.
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1: Die Hitzewelle hält weiterhin in Tirol an. Der Wetterdienst Cheers für Austria gibt für heute auch eine orange Hitzewarnung, also um die zweithöchste Warnstufe aus, und zwar für die Stadt Innsbruck sowie für die Bezirke Innsbruck-Land, Schwarz und Kufstein. Bereits in den letzten Tagen hat das Thermometer in diesen Regionen mehr als 30 Grad angezeigt. Am kommenden Samstag werden Spitzenwerte von bis zu 38 Grad erwartet. Dann gilt diese Warnung auch für ganz Tirol. Speziell für ältere Menschen, Kleinkinder, Schwangere oder auch kranke Menschen kann die Hitze eine Gefahr darstellen. Es wird deshalb empfohlen, genügend zu trinken und möglichst auch kühle, schattige Plätze aufzusuchen. Weil er zwei Frauen bedroht hat, muss sich heute ein Einbrecher am Innsbrucker Landesgericht verantworten. Die Einzelheiten von Rosi Eigner-Gartl.
3: Vor rund einem Jahr ist der Mann in ein Schrebergartenhaus in Innsbruck eingebrochen. Bei der polizeilichen Einvernahme ist schließlich eine Dolmetscherin hinzugezogen worden. Gegen diese hat der 43-Jährige wüste Drohungen ausgesprochen. So hat er der Frau unter anderem angedroht, dass er sie vergewaltigen werde, bis sie stirbt. Eine ähnlich gelagerte Drohung hat er gegen eine Polizeibeamtin ausgesprochen. Heute muss sich der Mann wegen Diebstahls durch Einbruch und gefährlicher Drohung verantworten. Dem 43-Jährigen droht eine Freiheitsstrafe.
1: Und mit kostenlosen Programmierkursen für Kinder und Jugendliche will der Verein Coding for Kids auch heuer wieder Begeisterung für die IT-Branche wecken. Angeboten werden 27 Sommercamps in allen Tiroler Bezirken. Kinder ab 10 Jahren lernen dabei spielerisch die Grundlagen des Programmierens, erklärt Claudia Brandl. Sie ist die Vorsitzende des gemeinnützigen Vereins.
4: Verschiedene Ansätze, also wenn jemand noch gar nicht viel mit dem Computer gemacht hat, empfehlen wir immer einen Anfängerkurs. Da lernt man ganz spielerisch mit, ich sage mal, fast Tetris-Bausteinen aneinanderreihen, wie man ein Computerspiel programmiert. Das heißt, die Kinder können sich dann ein eigenes Thema aussuchen.
1: Aktuell gäbe es bei den Sommercamps noch freie Plätze in Zürl, Schönwies, Reute, Schwarz und auch in Imst. Und damit jetzt wieder zu Anna-Maria Rüdig.
0: Danke Fabian, das ist jetzt der U1 Verkehrsservice und zwar um 8.32 Uhr und nach wie vor ruhig auf den Tiroler Straßen. Beziehungsweise es ist natürlich ein bisschen was los, aber es gibt keine gröberen Störungen. Auf den Hauptverkehrsverbindungen haben uns Polizei und ASFINAG nichts gemeldet. Sie sollten also eigentlich überall gut vorankommen. Kommen Sie sicher an Ihr Ziel. Es wird von Tag zu Tag heißer bei uns im Land. Zwischen 29 und 36 Grad erreichen die Tageshöchstwerte heute. Und auch am Berg ist es mit 21 Grad in 2000 Metern Höhe ziemlich warm. Die aktuellen Temperaturen? Bei Ihnen in Brixleck messen wir 22 Grad. In Zirl hat es derzeit 23 und in Lermoos werden uns 16 Grad angezeigt. Generell scheint den ganzen Tag über die Sonne. Am Nachmittag bilden sich bei unseren Nachbarn in Südtirol teilweise Gewitter. Bei uns bleibt's aber meistens trocken.
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0: Der Oliver Frank sagt's. Vielleicht passiert heute noch ein Wunder. Allzu alt ist er ja noch nicht. Der Tag ist also durchaus noch möglich, dass ein kleines Wunder passiert. Und heute am Nachmittag passieren vielleicht keine Wunder, aber es heißt wieder...
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0: Ja, also schon einmal jetzt zum Vormerken. Wenn Sie was suchen, was verschenken oder was tauschen möchten, dann können Sie auch jetzt dann schon ab 9 Uhr bei unserem Hörerservice anrufen und bekannt geben, was Sie eben loswerden wollen, suchen oder tauschen wollen. Das Ganze ist ganz einfach mit der folgenden Nummer 052 42 61 030. Einfach da bekannt geben, was eben Ihr Gegenstand, Ihr Ding, was auch immer ist. Heute ab 14 Uhr geht es dann wieder los bei uns in der Tiroler Zeit mit unserem wöchentlichen Flohmarkt, wo wir ja, so ein bisschen zur Tauschbörse werden hier auf Radio U1 Tirol. Und es sind immer einige schöne Dinge mit dabei. Vielleicht genau das Passende für den heißen Donnerstagnachmittag heute. Ab 14 Uhr geht's los und jetzt habe ich Josh Turner für Sie.

was die heutige Nacht so bringt. Die aktuelle von der Helene Fischer hier bei uns auf U1. Ja, und bei der Wiederaufbaukonferenz für die Ukraine in Danzig heute, da gibt es jetzt vorm Start diplomatischen Wirbel. Was da genau los ist, das hat Hannes Harp für uns in den Weltnachrichten um 9 Uhr, also in knapp 10 Minuten. Musikalisch haben wir bis dorthin noch Juhe aus Tirol und den Osborne Kurti mit seiner Chefpartie.

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1: Mit Hannes Haab. Bei der Wiederaufbaukonferenz für die Ukraine im polnischen Danzig gibt es vor dem Start heute diplomatischen Wirbel. Präsident Wolodymyr Selenskyj reist nicht nach Polen. Der Grund ist ein Streit über die gemeinsame Geschichte. Mehr von Alex Sücker.
2: Zwischen Polen und der Ukraine ist ein alter Konflikt aus dem Zweiten Weltkrieg wieder hochgekocht. Polen hat Selenskyj deshalb einen Orden entzogen, weshalb dieser sein Kommen heute abgesagt hat. Die Ukraine wird stattdessen von Ministerpräsidentin Julia Syrydenko vertreten. Bei dem Treffen geht es um den Wiederaufbau der Ukraine, um viele Projekte und um viel Geld.
1: Auch Österreich ist mit Bundeskanzler Christian Stocker bei der Konferenz vertreten. Es ist ein Kampf gegen die Zeit, den sich die Helfer in Venezuela derzeit liefern. Nach zwei starken Erdbeben sind viele Gebäude etwa in der Hauptstadt Caracas eingestürzt. Es gibt auch bereits erste Todesopfer. 32 sind bislang bestätigt. Die US-Erdbebenwarte erwartet mehr als 1000 Tote, weil die Beben so stark waren. Für Venezuela gilt der Notstand. Einige Länder wie etwa die USA haben bereits Hilfe versprochen. Nachdem im Lesachtal mehrere Gänsegeier vergiftet wurden, fordern die NGOs WWF und BirdLife nun eine Aktion scharf gegen Giftköder. Die Umweltschützer wollen verstärkte Kontrollen in Problemgebieten, mehr Ressourcen für Ermittlungen und konsequente Strafverfolgung. Ab zum Duschen ins Freibad oder zu Rapid, das heißt ab heute bis Montag für die Bewohner von rund 140 Häusern in Wien, Penzing und Otterkring. Weil das Fernwärmenetz gewartet wird, haben sie die kommenden Tage kein Warmwasser. Als Ersatz wurden Duschcontainer aufgestellt, Karten fürs Freibad ausgegeben bzw. auch Duschmöglichkeiten beim Bundesligisten Rapid organisiert.
3: Und damit hallo zu Ihnen hinters Lenkrad. Das ist jetzt der U1 Verkehrsservice um genau 9:02 und schaut nach wie vor gut aus. Polizei und ASFINAG haben uns auf den Hauptverkehrsverbindungen keine gröberen Störungen gemeldet. Wir wünschen also eine gute und vor allem eine sichere Fahrt. Die Hitze, die steigert sich heute noch und die Temperaturen, die klettern im Laufe des Tages auf 29 bis 36 Grad. Auch am Berg ist es in 2000 Metern Höhe mit 21 Grad ziemlich heiß. Dazu gibt's ganz, ganz viel Sonnenschein. Am Nachmittag bilden sich in Südtirol dann teilweise Gewitter, die bleiben aber dort. Bei uns bleibt's meistens trocken. Die aktuellen Temperaturen, Seefeld meldet 23 Grad, in Jochberg meldet man 22 und bei Ihnen in Hall hat derzeit 25 Grad.
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3: Das war's damit mit der heutigen Frühsendung. Ich hoffe mal, dass Sie gut aufgestanden sind mit uns und mittlerweile munter in den neuen Tag gestartet sind. Wenn nicht, dann versuchen wir auch in der Stunde mit ganz, ganz viel Musik noch ein bisschen nachzuhelfen. Unter anderem mit dabei Andreas Martin, die Bee Gees oder auch Mario und Christoph. Anna-Maria Rödig sagt damit Dankeschön fürs Einschalten und ich melde mich dann ab 10 Uhr wieder. Und da gibt's heute unter anderem am Vormittag was zu gewinnen. Also gut zuhören und gerne wieder mit dabei sein. Wir würden uns auf jeden Fall freuen. Inzwischen machen Sie's gut. Wir hören uns später.

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1: Um 9.30 Uhr mit Fabian Strickner einen angenehmen Vormittag. Einen Großeinsatz hat gestern ein herrenloses Auto in der Brixenthaler Ache in Kirchbichl ausgelöst. Ein Passant hat das Fahrzeug gestern am Nachmittag gegen 4:30 bemerkt und den Notruf alarmiert. Taucher der Freiwilligen Feuerwehr haben anschließend im Auto und im Fluss nach Personen gesucht, aber keine gefunden. Wie sich später herausgestellt hat, dürfte sich das Fahrzeug von einem Parkplatz oberhalb selbstständig gelöst haben und in die Brixenthaler Ache gerollt sein. Es ist dabei niemand verletzt worden. Jene Klimaaktivisten, die im Jahr 2023 das Weltcup-Gelände in Google gestürmt und das Rennen dadurch für kurze Zeit unterbrochen haben, dürften zu Unrecht eine Geldstrafe erhalten haben. Das heißt es jetzt vom Verfassungsgerichtshof. Die Geldstrafe ist damals wegen Missachtung eines Platzverbotes ausgesprochen worden. Laut Gericht würde sich das Platzverbot aber nicht begründen lassen, weil keine allgemeine Gefahr für Leben oder Gesundheit bestanden habe. Die Klimaaktivisten sind damals gegen die Geldstrafe vorgegangen und haben jetzt Recht bekommen. Und in weniger als einem Monat starten in Kitzbühel die Generali Open. Die Veranstalter und Fans dürfen sich dabei heuer auf das bestbesetzte Feld seit 15 Jahren beim Tennisturnier in der Gammstadt freuen, wie Turnierdirektor Alexander Antonitsch im U1-Interview erklärt.
2: Mit dem Fabio Coboli, der noch im Finale bei den French Open war, vorher Sieger Alexander Bublik oder ein Titelverteidiger, der im Vorjahr leider verletzt war, der Matteo Berrettini, ein Publikumsliebling, der da ist, aber auch etliche junge, interessante Spieler. Ich glaube, wir haben 4 oder 5 Turniersieger aus dem heurigen Jahr, auch bei uns am Start. Ist schon toll.
1: Der Italiener Flavio Coboli ist aktuell auf Platz 10 der Weltrangliste und zählt damit zu den großen Publikumsmagneten der diesjährigen Auflage. Die Generali Open in Kitzbühel finden heuer vom 18. bis zum 25. Juli statt. Vor den Männern wird erstmal seit langem auch wieder ein Frauenturnier ausgetragen.
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1: Mit Hannes Harp. Als erstes Land der Welt hat Australien Ende letzten Jahres ein Social-Media-Verbot für unter 14-Jährige gestartet. Die ersten Ergebnisse sind ernüchternd. Das Verbot hat kaum etwas bewirkt. Mehr von Helene Feichtenhofer.
2: Das haben australische Forscher in einer Studie untersucht. Beim Nutzungsverhalten der Teenager hat sich kaum was verändert. Sie sind weiterhin auf Plattformen wie Instagram, Facebook oder TikTok unterwegs. Die Kids umgehen das Verbot mit Fake-Accounts oder Konten, die auf ältere Nutzer registriert sind. Bei den 14- bis 15-Jährigen sind sogar mehr Nutzer aktiv als vor dem Verbot, steht in der Studie. In Europa wird weiter über das Thema diskutiert. Mehrere Länder wollen ähnliche Regeln einführen. Zuletzt hat eine Expertenkommission in Deutschland ihre Ergebnisse vorgestellt.
1: Nichtsdestotrotz will auch Österreich am geplanten Social-Media-Verbot weiterarbeiten. Hier soll über den Sommer was weitergehen, hat Medienminister und Vizekanzler Babler versprochen. Dort, wo die Regierung im neuen Doppelbudget spart, trifft es vor allem Geringverdienende und Frauen. Das kritisieren die Grünen. Nach ihren Berechnungen würden Menschen mit wenig Einkommen einen 5-mal so hohen Beitrag zur Budgetsanierung leisten als Spitzenverdiener. 28 Monate Haft setzte es gestern am Landesgericht Salzburg für einen syrischen Flüchtling. Der 23-jährige Vorbestrafte hat in der Stadt Salzburg eine 86-jährige Frau auf offener Straße brutal überfallen, sie niedergeschlagen und dann ausgeraubt. Das Urteil muss noch bestätigt werden. Heute ist Global Beatles Day. Seit über 15 Jahren feiern die Fans der britischen Kultband diesen Tag. Grund ist eine Live-Übertragung der Beatles aus dem Jahr 1967 aus den Abbey Road Studios, wo damals wahrscheinlich weltweit 400 Millionen Menschen zugeschaut haben. Erstmals seit dem historischen Auftritt erscheint auch eine Aufzeichnung von damals in Farbe.
3: Und damit sind wir bei Ihnen auf den Tiroler Straßen um 10:02. Das ist der U1 Verkehrsservice und es schaut gut aus auf den Straßen. Laut unseren Echtzeitmessungen ist uns nichts angezeigt worden. Sie sollten also überall gut vorankommen. Wir wünschen eine gute und vor allem eine sichere Fahrt.
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3: Es wird immer wärmer und wärmer bei uns im Land. Die aktuellen Temperaturen. Achenkirch meldet 22 Grad und bei Ihnen in Landeck und auch bei Ihnen in Absam hat es derzeit 26 Grad. Es bleibt generell heiß bei uns im Land, auch an diesem heutigen Donnerstag. Die Temperaturen, die klettern auf 29 bis 35 Grad und stellenweise sind auch bis zu 36 Grad möglich. Auch am Berg wird es mit 21 Grad in 2000 Metern ziemlich warm heute. Dazu gibt es den ganzen Tag über Sonnenschein. Am Nachmittag, da entstehen dann zwar vereinzelt Wolken, die bleiben aber harmlos. Der Freitagmorgen wird erneut sonnig und extrem heiß. Erst Anfang nächster Woche wird es dann ein bisschen kühler, zumindest aus heutiger Sicht.
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3: Bei der Hitze, da würde man sich am liebsten im kühlen Keller oder in der kühlen Garage verkriechen, oder? Schönen Vormittag. Fein, dass Sie wieder mit dabei sind. Tun aber nicht, weil meistens gibt's nämlich genau dort keinen Radioempfang. Und naja, gute Musik kann auch ein bisschen helfen, diese heißen Temperaturen besser auszuhalten. Deswegen liefern wir Ihnen nonstop gute Titel an diesem heutigen Vormittag. Unter anderem mit dabei die Freunde, die Zellbergbuben und los geht's in dieser Stunde mit den Amigos. Ich sag schönen Vormittag, schön, dass Sie da sind.

0: Testosteron baut sich zu 100% im Körper wieder ab. Jule, ist das die Wahrheit oder doch ein Mythos?
1: Das ist ein Mythos. Hyaluron baut sich nicht zu 100% ab. Es bleibt auch ein sogenanntes Ersatzgewebe, ein fibrotisches Gewebe zurück. Und ja, das ist mittlerweile bekannt.
2: Wissen wir das auch? Und jetzt, Sie hören es, schwungvoll geht's durch diesen Vormittag. Und nebenbei, das ist ein echter Ohrwurm jetzt, der jetzt kommt. Raffaella Carrà, Pedro. Also Radio ganz laut aufdrehen und mitsingen.

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1: Die Freunde hier auf U1. Und das ist jetzt vielleicht auch etwas, was wir mit den Freunden machen können. Weil er ist am kommenden Samstag in See unterwegs auf der Bühne.
2: Ah, wieder ein schönes Tag heute, ha?
1: Ja, Stimme erkannt. Richtig. Die Rede ist vom Hansi Hinterseer beim großen Sommeropening. Da wird der Hansi für gute Stimmung sorgen auf der Metrikalm in See in Bad Znaun. Und naja, das lassen wir von U1 uns natürlich nicht entgehen. Unser Max, der wird nämlich ebenfalls vor Ort sein und mit Hansi höchstpersönlich, aber natürlich auch mit seinen vielen, vielen Fans ein bisschen sprechen. Und die Berichte dazu, die hören Sie dann wie immer hier bei uns im Radio. Oder Sie schauen einfach vorbei am kommenden Samstag in See. Ab 14 Uhr wird der Hansi da auf der Bühne stehen und für Stimmung sorgen. Ja, und Sie hören es im Hintergrund. Zur Einstimmung gibt es ihn jetzt hier auf U1. Das ist der Hansi Hinterseer. Schönen Vormittag.

0: Hansi Hinterseher. Am Samstag, am kommenden, gibt es ihn einmal wieder live zu sehen. Und zwar in See. Und auch wir von U1 sind, wie gesagt, mit dabei. Unser Max, der wird ein bisschen seine Runden drehen, sozusagen. Ja, und eine Forscherin der Universität Innsbruck, die darf sich jetzt über einen Millionenpreis freuen. Wer diesen Preis erhalten hat und um welchen Preis es sich genau handelt, das hören wir in ungefähr 10 Minuten in den Tirol-Nachrichten um 10.30 Uhr. Da ist dann Fabian Strickner wieder bei mir und musikalisch haben wir bis dorthin noch, ja, ich würde mal sagen, ein Duett von Wolfgang Ambros und die Wordmaster. Ganz was Aktuelles und das klingt dann so.
1: Halbe Schau auf die Soße von Leben.
0: Ja, und die Melodie, die kennen wir natürlich. Die Melodie ist ursprünglich aus dem Jahr 1979. Wir hören aber gleich die Version von Wolfgang Ambros und die Wordmaster in knapp 4 Minuten hier auf U1. Unbedingt mit dabei bleiben.
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0: auf die Sonnenseiten vom Leben schauen. Das ist doch einmal ein gutes Motto für den heutigen Donnerstag. Das ist Radio U1 Tirol. Mittlerweile haben wir es 10.30 Uhr. Heißt Fabian Strickner wieder bei mir im Studio. Es gibt die Tirol-Nachrichten.
1: Und ich wünsche einen angenehmen Vormittag.
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1: Mehr als ein Jahr vor der Tiroler Landtagswahl fordert Tirols FPÖ-Chef Markus Abwärtsger jetzt, dass die stimmenstärkste Partei automatisch den Landeshauptmann stellen soll. Er bietet der ÖVP-Landeshauptmann Anton Matlem eine Art Gentleman's Agreement an.
3: Es ist für mich immer ganz klar, und das werde ich auch dem Herrn Landeshauptmann Mattle dann schlussendlich anbieten, dass wir auch in das Duell um den Landeshauptmann einsteigen werden. Und da werde ich ganz klar sagen, wer Nummer 1 wird, soll den Landeshauptmann stellen, wer Nummer 2 wird, stellt den Landeshauptmann nicht sozusagen. Ich bin gespannt, ob er sich auf das einlässt.
1: Sagt also Abwärtsger, die FPÖ fordert außerdem Änderungen bei der Besetzung der Landtagsvizepräsidenten. Die zweitstärkste Partei sollte demnach diese Position besetzen dürfen. Aktuell sind ja sowohl das Präsidentenamt als auch jenes des ersten Vizepräsidenten von der ÖVP, also der stimmenstärksten Partei, besetzt. In Anras in Osttirol ist gestern bei einem Verkehrsunfall ein 57-jähriger Motorradfahrer schwer verletzt worden. Auf der Trautalstraße ist er mit seinem auf die Gegenfahrbahn geratenen Auto frontal zusammengekracht und anschließend über eine Böschung geschleudert worden. Der 57-jährige ist anschließend mit dem Hubschrauber in die Klinik Innsbruck geflogen und der 19-jährige Autolenker mit Verletzungen unbestimmten Grades ins Krankenhaus Lienz gebracht worden. Und eine Forscherin der Universität Innsbruck darf sich jetzt über einen Millionenpreis freuen. Marta Campiglio hat gestern den AStA-Preis in Wien erhalten. Dieser ist mit rund 1 Million Euro dotiert. Die gebürtige Italienerin, die seit 2009 an der Uni Innsbruck tätig ist, beschäftigt sich vor allem mit physiologischen Abläufen der Muskelbewegungen. Dadurch versucht sie, die Ursachen von erheblichen Muskelkrankheiten zu erforschen.
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0: Auf den Straßen ist soweit weiterhin nichts los. Sehr gut, heißt, wir haben ganz, ganz viel von Ihrer Lieblingsmusik Platz. 3 Titel gibt's jetzt am Stück. Kerstin Ott, One Family, und das sind jetzt die Droglauer.

Die aktuelle von Kerstin Ott, mit der geht's durch den heutigen Donnerstagvormittag. Ja, und jetzt einmal kurz nachdenken. Vielleicht steht bei Ihnen ja was im Keller, auf dem Dachboden oder in der Garage, das ein neues Zuhause sucht. Oder vielleicht sind Sie schon lange auf der Suche nach einem ganz bestimmten Gegenstand. Ja, dann lohnt sich's auch jetzt schon aktiv zu werden. 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Ja, vielleicht findet sich schon heute genau die Person, die nach Ihrem Schatz sucht, oder auch umgekehrt. Wir freuen uns auf jeden Fall auf viele interessante Angebote und ja, wünschen Ihnen damit einen wunderschönen Vormittag. Es gibt auch jetzt schon die passende Musik. Die Fetzigen begleiten uns.

0: Marco Schellig auf Radio U1 Tirol und Elvis Presley und der Original Almrauschklang begleiten uns jetzt zu den Weltnachrichten um 11 Uhr.
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2: Mit Alexandra Fekonja. Wieder bessere Nachrichten gibt es für Österreichs Wirtschaft. Die Wirtschaftsforscher von WIFO und IHS erwarten, dass sie heuer um knapp 1% wächst. Der Iran-Krieg hatte die Konjunktur zuletzt gebremst. Mit sinkenden Energiepreisen soll die Wirtschaft aber ab der zweiten Jahreshälfte wieder Fahrt aufnehmen. Für 2027 rechnen die Wirtschaftsforscher dann mit einem Wachstum von bis zu 1,1%. Sparen, umstrukturieren, Vertrauen zurückgewinnen, das ist nach wie vor das Motto bei der Wirtschaftskammer. Präsidentin Martha Schulz hat heute vor dem Wirtschaftsparlament Bilanz gezogen und mit Blick auf die laufende Fußball-WM den Vergleich gezogen. Nach der ersten Hälfte liege die Kammer wieder vorne. Mit den Reformen ist es aber noch lange nicht vorbei, sagt Schulz.
3: Aber dieses Programm bedeutet auch schwierige Entscheidungen. Und die mir, und ich will das ganz offen zugeben, nicht alle leicht fallen. Wir bauen Personal ab, wir durchforsten jeden Kostenfaktor und wir strukturieren um.
2: Konkret werden 200 von 800 Stellen in der Bundeskammer gestrichen. Außerdem soll die Kammerumlage bis 2030 jährlich um 100 Millionen Euro sinken. Die aktuelle Hitzewelle hat für die nächsten Temperaturrekorde in Europa gesorgt. In Paris sind gestern 40,9 Grad gemessen worden, ein neuer Juni-Höchstwert. Auch in Großbritannien gibt es einen neuen Rekord. 36,1 Grad sind da im südenglischen Gosport gemessen worden. Und als erstes Land der Welt hat Australien Ende letzten Jahres ein Social-Media-Verbot für unter 14-Jährige gestartet. Die ersten Ergebnisse sind aber ernüchternd. Das Verbot hat kaum etwas bewirkt. Die Teenager umgehen das Verbot sehr oft mit Fake-Accounts. Bei den 14- bis 15-Jährigen sind sogar mehr Nutzerinnen und Nutzer aktiv als vor dem Verbot, steht in einer Studie australischer Wissenschaftler.
4: Und damit hallo zu Ihnen hinters Lenkrad. Das ist jetzt der U1 Verkehrsservice um kurz nach 11. Und da müssen wir auf die A12 Interlautobahn schauen. Und zwar an zwei Stellen gibt es da momentan ein Problem. Wir starten auf der A12 Interlautobahn in Fahrtrichtung Deutschland bei Kufstein, bei der Ausreise aus Tirol. Da müssen Sie um die 10 Minuten mehr Zeit einplanen. Und auf der A12 Interlautobahn in die andere Richtung, in Fahrtrichtung Zams zwischen Innsbruck und Völs. Da steht ein defektes Fahrzeug am Bahnhof. Streifen, fahren Sie in diesem Bereich bitte vorsichtig. Ansonsten haben Polizei und ASFINAG nichts gemeldet. Wenn Ihnen zusätzlich noch was auffällt, teilen Sie das gerne mit uns. Das ist die Nummer 052 42 61 030 30. Vielen Dank im Voraus und eine gute Fahrt. Es wird immer heißer jetzt am Vormittag an diesem Donnerstag. Die Temperaturen, die klettern heute auf 29 bis 36 Grad. Dazu gibt's ganz, ganz viel Sonnenschein. Am Nachmittag bilden sich dann teilweise Wolken. Die bleiben aber harmlos und es bleibt eigentlich trocken bei uns im Land. Auch jetzt ist es schon ziemlich warm. Die aktuellen Temperaturen in Pflach und Axams messen wir bereits 27 Grad und bei Ihnen in Wörgl werden uns 28 Grad angezeigt. Morgen wird es dann noch einmal sonnig und extrem heiß bei uns im Land und auch in den folgenden Tagen ist bis jetzt zumindest einmal keine Abkühlung in Sicht.
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4: Ja, und in dieser Stunde geht's wieder raus in den Garten oder vielmehr ins Hochbeet. Schönen Vormittag. Fein, dass Sie wieder da sind und fein, dass ich Sie begleiten darf. Es gibt jetzt wieder eine neue Ausgabe von unserer Sendereihe vom Beet bis zur Ernte. Natürlich zusammen mit dem Hötnerhof. Ja, und da gibt's heute auch was zu gewinnen. Also unbedingt dranbleiben und gut zuhören. Und dazwischen versorgen wir Sie mit Ihrer Lieblingsmusik. Das Trio Melody haben wir gleich und das sind jetzt die Nockies. Feinen Vormittag!

0: Trio Melody begleitet uns durch diesen heutigen Vormittag. Ja, und ich würde sagen, jetzt gehen wir raus in den Garten oder raus auf die Terrasse.
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0: Ganz genau, ich habe die Helga getroffen.
2: Es geht um die Pflege. Damit in so einem Hochbeet wie bei uns auf der U1-Terrasse oder generell auch im Garten was wächst, muss man natürlich immer ein bisschen drauf schauen, dass das Ganze gepflegt wird. Schauen wir mal gleich aufs Gießen, das ist das Wichtigste. Helga, wie oft sollte man denn jetzt im Sommer gießen?
3: Ja, das kommt natürlich auf die Topfgröße und auf den Standort drauf an. Aber wenn es eine sonnige Terrasse ist, ist das meistens im Sommer täglich nötig.
2: Das heißt, es ist tatsächlich so, wenn ich jetzt in Urlaub fahre, dann brauche ich jemanden, der drauf schaut, weil sonst komme ich zurück und alles ist irgendwie verdorrt.
3: Ja, da braucht man schon jemanden, der was täglich kommt gießen.
2: Wie schaut es da aus mit so Bewässerungssystemen? Kann man das irgendwie nutzen oder funktioniert das eher weniger?
3: Ja, da kann man sich schon helfen und das nutzt da oft einmal was. Aber ohne Nachschauen würde ich das nicht machen. Also ich würde sagen, dass man an der, was einen Blick drauf hat, muss man schon sich organisieren.
2: Jetzt gibt es die, die zu wenig gießen und jetzt gibt es die, die Angst haben, dass alles verdörrt und zu viel gießen. Woran erkenne ich denn vielleicht, dass ich zu viel gegossen habe?
3: Also bei zu viel Wasser werden die Blätter gelb und die Pflanze hängt einfach so schlaff hinunter, obwohl die Erde nass ist. Und die Erde riecht also ein bisschen modrig noch schon, also dann hat man eindeutig zu viel gegossen.
2: Kann ich das dann noch irgendwie retten?
3: Ja, normalerweise wird es bei zu viel Wasser wird's immer schwierig. Also Pflanzen ausheben und eine neue Erde füllen und richtig austrocknen lassen. Da kann man einiges retten. Aber bei zu viel Wasser, alles was offen ist, ist eigentlich tot.
2: Das ist dann verloren sozusagen. Ein Fehler, der ausnahmsweise mal nicht mit dem zu wenig Gießen zu tun hat, weil man vermutet ja oft, zu viel Wasser können die nicht haben. Ist aber tatsächlich schon so. Welche Pflanzen brauchen denn viel Wasser?
3: Viel Wasser brauchen ja natürlich Tomaten, das sind ja eine für die größten Säufer. Also die brauchen richtig viel Wasser. Oft so mal wirklich jeden Tag anständig gießen.
2: Und spannend heute, es gibt heute auch was zu gewinnen. Wir haben uns eine Frage überlegt. Wenn Sie sie wissen, dann gerne jetzt sofort bei uns im Hörerservice anrufen. Mit der richtigen Antwort gibt es einen Gutschein vom Hödnerhof. Da kann man dann vielleicht ein bisschen nachsetzen, wenn schon was passiert ist, oder?
3: Ja, da kann man sicher sich wieder Pflanzen nachsetzen oder wenn man schon was geerntet hat, wieder auffrischen das Beet.
2: Und unsere Frage lautet: Was passiert, wenn die Samen im Beet ganz am Anfang zu tief gesetzt worden sind? Und nächste Woche schauen wir dann aufs Düngen.
0: Also, wenn Sie die Antwort kennen, dann schnell anrufen in unserem Hörerservice unter 052 42 61 030 und Hödnerhof-Gutschein gewinnen. Schnell sein. Und jetzt gibt's Semino Rossi.

Nino Rossi. Ja, und offensichtlich eine sehr schwierige Frage. Was passiert, wenn die Samen im Beet zu tief gesetzt worden sind? Diese Frage haben die Helga und ich gestellt. Wir haben schon ein paar Anrufe bekommen. Offensichtlich noch nicht die richtige Antwort dabei gewesen. Jetzt gibt's noch einen Titel und dann schauen wir mal, ob es jemand durchschafft.

0: auf dem Fußballplatz. Und für uns geht's jetzt ins Hochbett.
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0: Ja, und heute gibt's auch was zu gewinnen. Und zwar Gutscheine vom Hödnerhof. Und wir haben die Frage gestellt, was passiert denn, wenn die Samen im Beet zu tief gesetzt worden sind? Und dazu jetzt bei mir in der Leitung Annemarie Haselsberger. Schönen Vormittag, Annemarie.
2: Hallo, schönen Vormittag.
0: Du hast angerufen, weil du die Antwort auf unsere Frage weißt. Verrate mal uns allen, die es vielleicht nicht gewusst haben, was passiert denn mit den Samen, wenn wir sie zu tief setzen?
2: Dann geht einfach nichts auf. Dann keimen die nicht.
0: Ganz genau, so ist es. Kurze Antwort, da geht nichts auf, da kommt nichts. Annemarie, hast du selber ein Hochbeet daheim? Pflanzt du selber Gemüse an?
2: Ja. Und ganz viele Blumen.
0: Was gibt's denn bei dir?
2: Das ist mein Leben.
0: Das ist dein Leben?
2: Ja.
0: Sehr schön gesagt. Damit haben wir genau die Richtige erwischt, sozusagen.
2: Freut mich voll.
0: Du weißt also, was anzufangen mit dem Hödnerhof-Gutschein wahrscheinlich, oder?
2: Auf jeden Fall. Da freue ich mich.
0: Hast du schon was geerntet in deinem Beet und musst das quasi jetzt noch einmal nachpflanzen? Oder wie schaut's aus? Hat schon was hergeben, das Beet?
2: Ja, es hat schon was hergegeben, also ein Salat, und jetzt habe ich einen Pflücksalat und die Erbsen kommen und der Kohlrabi ist jetzt schon soweit.
0: Das klingt sehr gut. Die Hitze hat deinem Beet also noch nicht zu schaffen gemacht.
2: Ja, ich stehe früh auf und dann einen kleinen Sprenger einschalten für 2,5-3 Stunden. Um 5:30 in der Früh, dann geht das gut.
0: Ja, sehr gut. Annemarie, nachher vielen, vielen Dank fürs Mitspielen. Ganz, ganz viel Spaß mit dem Gutschein vom Hödnerhof und natürlich weiterhin viel Spaß beim Garteln.
2: Danke, freut mich richtig. Vielen Dank und einen schönen Tag.
0: Danke dir. Ciao, pfiati.
2: Pfiati.
0: Ja, damit ist unser erster Gutschein also vergeben. Keine Sorge, wenn Sie es nicht geschafft haben, vielleicht klappt es nächste Woche.
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0: Bergsound Zillertal an diesem Vormittag auf Radio U1 Tirol. Jetzt ist es genau 11.30 Uhr und damit wieder Zeit für die Tirol-Nachrichten und bei mir im Studio Fabian Strickner.
1: Und ich wünsche einen feinen Donnerstag.
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1: Jene Klimaaktivisten, die im Jahr 2023 das Weltcup-Gelände in Google gestürmt und das Rennen dadurch unterbrochen haben, dürften zu Unrecht eine Geldstrafe erhalten haben. Das heißt es jetzt vom Verfassungsgerichtshof. Die Geldstrafe ist damals wegen Missachtung eines Platzverbotes ausgesprochen worden. Laut Gericht würde sich das Platzverbot aber nicht begründen lassen, weil keine allgemeine Gefahr für Leben oder Gesundheit bestanden hätte. Die Klimaaktivisten sind damals gegen die Geldstrafe vorgegangen und haben eben jetzt Recht bekommen. Eltern, die wenig verdienen, können sich oft nur schwer eine schulische Nachhilfe für ihre Kinder leisten. Aus diesem Grund ist das Lerncafé Reute der Caritas Tirol ins Leben gerufen worden. Heuer feiert die Einrichtung ihren ersten runden Geburtstag, wie Rose Egner-Gertl berichtet.
3: In den vergangenen 10 Jahren sind rund 80 Kinder aus 17 Nationen beim Lernen und bei den Hausaufgaben unterstützt worden. In Summe sind dem Lerncafé Reute 6.400 Lernstunden geleistet worden. Viele ehemalige Besucher würden auch Jahre später gerne wieder ins Lerncafé zurückkommen. Aktuell ist die Einrichtung voll ausgelastet. 13 Kinder stehen auf der Warteliste.
1: Und rund um die aktuell sehr heißen Tage wird wieder empfohlen, genügend zu trinken. In Innsbruck kann man auch heuer dazu wieder seine Trinkwasserflaschen kostenlos auffüllen, und zwar in Geschäften, Gaststätten oder auch in anderen öffentlich zugänglichen Lokalen, an denen blaue Wassertropfenaufkleber vorne angebracht sind. Zahlreiche Betriebe beteiligen sich bereits an dieser Aktion. Ziel sei es, bei besonders heißen Tagen einen einfachen und unkomplizierten Zugang zu frischem Wasser in der Landeshauptstadt zu gewährleisten. Und damit schauen wir weiter auf die Tiroler Straßen, und Anna-Maria Rödig hat die Übersicht.
0: Ganz genau so ist es. Das ist der U1 Verkehrsservice jetzt um 11.32 Uhr und da gibt es nach wie vor eine Meldung von der A12 Interlautobahn in Fahrtrichtung Deutschland. Bei der Ausreise aus Tirol müssen Sie momentan rund eine Viertelstunde mehr Zeit einplanen. Ansonsten haben Polizei und ASFINAG nichts gemeldet. Kommen Sie gut und sicher an Ihr Ziel.
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0: So. Und jetzt ist wieder Zeit für ganz, ganz viel von Ihrer Lieblingsmusik. Gleich die Pfunzkerle Matthias Reim. Und das ist jetzt Pandoras Box. So klingt Ihr Donnerstagvormittag in Ihrem Lieblingsradio. Schön, dass Sie da sind. Schön, dass wir Sie begleiten dürfen.

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0: Leckerle sorgen für gute Stimmung jetzt auf dem Weg in Richtung Mittagspause. Und ich habe jetzt ein paar Vorschläge, wenn Sie noch nach einer Veranstaltung suchen, wenn Sie noch nicht wissen, was Sie am Wochenende machen sollen.
1: Was ist los in Tirol?
0: Am Freitag, da findet das heimische BC Steinadler Boxsport-Event 2026 statt. Beginn ist ab 18.30 Uhr bei Bauwahn Meier in Wörgl. Staffelgegner ist eine Auswahl aus Holland. Am Wochenende findet außerdem im Dorfzentrum von Volders bei jeder Witterung das Fest der Vereine statt. Beginn ist am Samstag um 17 Uhr mit den Zipfelfröschen, Brennholz, dem Borg Volders, Offseason und einer Disco im Saal Volders. Und am Sonntag findet ab 9.30 Uhr eine Feldmesse statt mit anschließendem Frühschoppen der Musikkapelle Mühlbach. Außerdem gibt es ein Kinderfest und ein buntes Rahmenprogramm. Alle Infos finden Sie unter www.fest-der-vereine.at. Und nächste Woche am Freitag und am Samstag gastiert Melissa Naschenweng mit ihrer Band beim Lehmwirt in Hopfgarten am Penningberg. Das Vorprogramm ab 20 Uhr gestaltet die Gastgeberin Lara Bianca Fuchs. Nach dem Konzert gibt's eine Aftershow-Party mit DJ Mark. Mehr Informationen finden Sie unter www.lara.cd. Also, ganz schön was los bei uns im Land.
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0: Und das sind jetzt die Stimmen der Berge. Wir bewegen uns mit ganz viel guter Musik in Richtung Mittagspause.

BR Aktuelle von Eva Luginger hier auf U1 und mit Peter Cornelis und Tony Holiday geht's jetzt in Richtung Weltnachrichten um 12 Uhr.

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1: Mit Alexandra Fekonja. Bei zwei schweren Erdbeben in Venezuela sind mindestens 32 Menschen ums Leben gekommen. Rund 700 sind verletzt. Die US-Erdbebenwarte befürchtet allerdings weit mehr Opfer. Einer Modellrechnung zufolge könnte es mehr als 10.000 Tote geben. Im Land sind zahlreiche Gebäude eingestürzt. Rund 750 Österreicherinnen und Österreicher leben laut Außenministerium in Venezuela. Bisher gäbe es noch keine Infos über Betroffene. Österreichs Wirtschaft wird im heurigen Jahr wieder wachsen, um knapp 1%, so die Vorhersage der heimischen Wirtschaftsforscher von WIFO und IHS. Das IHS hat seine Wachstumsprognose dabei um 0,3 Prozentpunkte nach oben korrigiert. WIFO-Direktor Gabriel Felbermeier.
2: Das ist nicht stürmisch, aber es ist eigentlich ganz passabel angesichts der Krisen, die wir erleben in der Welt. Und es ist immerhin um 0,2 Prozentpunkte mehr als im Euroraum. Österreich ist nicht mehr Tabellenletzter.
1: Dennoch wird Österreich trotz Sparkurs ein Budgetdefizit von 4% der Wirtschaftsleistung einfahren. Das ist weiterhin über den Schuldenregeln der EU. Die EU-Staaten haben dem Handelsdeal mit den USA zugestimmt. Zölle auf US-Industrie, Güter und Agrarprodukte sollen damit bald fallen. Die EU hat aber eine Hintertür eingebaut. Sollten die USA die Vereinbarungen nicht einhalten, kann die EU ihre Zugeständnisse wieder zurücknehmen. Der Deal gilt vorerst bis Ende 2029. Seit Jahren warten Fans aus aller Welt darauf. Jetzt hat der Vorverkauf für das Videospiel Grand Theft Auto 6 begonnen. Auch in Österreich können Fans das Spiel seit Mitternacht vorbestellen. Offiziell raus kommt es dann am 19. November. Die beiden Trailer zum Spiel sind allein auf YouTube bislang 450 Millionen Mal aufgerufen worden.
3: Und damit hallo zu Ihnen hinters Lenkrad. Das ist jetzt der U1 Verkehrsservice um 12:03 und es ist einiges los. Wir schauen auf die A12 Inntal-Autobahn. Da haben wir zwei Problemstellen. Einmal in Fahrtrichtung Deutschland zwischen Kufstein Süd und der Grenze. Da dauert es bei der Ausreise aus Tirol derzeit immer wieder 10 Minuten länger. Und auf der A12 Inntal-Autobahn in Fahrtrichtung Zams zwischen Zirl und Bettnau. Da liegt verlorenes Ladegut auf der Fahrbahn. Fahren Sie in diesen Bereich bitte vorsichtig. Und dann schauen wir noch auf die L37 Tierseestraße. Im Gemeindegebiet in Kufstein ist die Straße in beide Richtungen gesperrt. Da ist nämlich ein Unfall passiert. Ansonsten ist uns nichts gemeldet worden. Wenn Ihnen noch was auffällt jetzt im Mittagsverkehr, rufen Sie uns gerne an. 052 42 61 030 30. Danke im Voraus und gute Fahrt.
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3: Mit ganz viel Sonne geht's durch den heutigen Tag und die Temperaturen, die klettern auf heiße 29 bis 35 Grad. Teilweise sind auch bis zu 36 Grad möglich. Im Laufe des Tages bilden sich hier und da zwar ein paar Wolken, die bleiben aber harmlos, nass wird's. Soweit die Prognosen jetzt reichen einmal nirgends heute. Die aktuellen Temperaturen in Kramsach messen wir 29 Grad, in Patsch 28 und bei Ihnen in Landeck hat's 30 Grad. Über Nacht bleibt's dann klar und es kühlt auf 12 bis 19 Grad ab, bevor uns morgen dann der nächste sonnige und außergewöhnlich heiße Tag bevorsteht.
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3: Die Initiative Coding for Kids will im Sommer wieder Kinder und Jugendliche fürs Programmieren begeistern. Und damit jetzt schöne Mittagspause. Hoffentlich sitzen Sie bereits beim Mittagessen. Was immer es gibt, Mahlzeit. Worum es bei dem Projekt, das ich angesprochen habe, genau geht und was die Kinder dort erwartet, darüber sprechen wir gleich. Davor serviere ich Ihnen jetzt noch die Tiroler Alpenkavaliere und den Anfang in dieser Stunde macht Melli Stein. Schöne Mittagszeit, Mahlzeit.

Mit den Tiroler Alpenkavalieren geht's durch die Mittagspause an diesem Donnerstag. Fein, dass Sie mit dabei sind. Mit den Tiroler Alpenkavalieren geht's durch die Mittagspause an diesem Donnerstag. Fein, dass Sie mit dabei sind. Auch heuer, da

0: und können sozusagen mit einem Trainer gemeinsam die Sommercamps programmieren lernen.
1: Erzählt Claudia Brandl, Vorsitzende des gemeinnützigen Vereins. Kinder ab 10 Jahren lernen dabei spielerisch die Grundlagen des Programmierens. Die Themen reichen von der Entwicklung einfacher Programme und Webseiten bis hin zu künstlicher Intelligenz.
0: Verschiedene Ansätze, also wenn jemand noch gar nicht viel mit dem Computer gemacht hat, empfehlen wir immer einen Anfängerkurs. Da lernt man ganz spielerisch mit, ich sage mal, fast Tetris-Bausteinen aneinanderreihen, wie man ein Computerspiel programmiert. Das heißt, die Kinder können sich dann ein eigenes Thema aussuchen und gestützt mit einem Trainer erlernen sie dann, wie man so ein Spiel programmiert. Das können ganz einfache Sachen sein, aber manchmal sind das auch schon durchaus recht komplexe Dinge.
1: Experten betonen, dass der Bedarf an IT-Fachkräften weiter steigt. Schulen könnten mit der rasanten Entwicklung der Digitalisierung und künstlichen Intelligenz oft nicht Schritt halten. Initiativen wie Coding for Kids sollen deshalb früh Interesse an technischen Berufen fördern.
0: Grundsätzlich würde ich empfehlen, wenn jemand Interesse hat, sich für unsere Newsletter anzumelden. Das ist unter codingforkids.at, also codingforkids.at kann man sich da anmelden. Da kriegt man dann auch immer die aktuellen Kursplätze, beziehungsweise wenn sich ein neuer Kurs auftut.
1: Aktuell gibt es noch freie Plätze in Zirl, Schönwies, Reute, Schwarz und Imst. Tina Risser-Winkler, Radio U1 Tirol.

0: Manfred Mann begleitet uns durch die Mittagspause. Ganz viel gute Laune auf Radio U1 Tirol. Und gleich haben wir für Sie EAV und Truckstop. Und um 12.30 Uhr gibt es dann wieder die Nachrichten aus unserem Land mit Fabian Strickner.
1: Das Wunschkonzert macht am Sonntag eine Pause. Bis bald. Alles Gute. Euer Charlie Girmay.
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0: Ja, EAV. Einfach immer gut. So klingt Ihre Mittagspause auf U1. Jetzt ist es 12.30 Uhr. Bei mir im Studio Fabian Strickner.
1: Eine feine Mittagszeit.
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1: Weil er zwei Frauen bedroht haben soll, muss sich heute ein Einbrecher im Innsbrucker Landesgericht verantworten. Rosi-Agner Gertl kennt die Einzelheiten.
3: Vor rund einem Jahr ist der Mann in ein Schrebergartenhaus in Innsbruck eingebrochen. Bei der polizeilichen Einvernahme ist schließlich eine Dolmetscherin hinzugezogen worden. Gegen diese hat der 43-Jährige wüste Drohungen ausgesprochen. So hat er der Frau unter anderem angedroht, dass er sie vergewaltigen werde, bis sie stirbt. Eine ähnlich gelagerte Drohung hat er gegen eine Polizeibeamtin ausgesprochen. Heute muss sich der Mann wegen Diebstahls durch Einbruch und gefährlicher Drohung verantworten. Dem 43-Jährigen droht eine Freiheitsstrafe.
1: Gute Nachrichten gibt es aus der heimischen Wirtschaft. Der Marmeladenhersteller Darbo mit Sitz in Stans hat einen neuen Umsatzrekord verzeichnet. Im letzten Jahr hat das Unternehmen insgesamt 209,5 Millionen Euro erwirtschaftet. Das waren um 12 Millionen Euro mehr als noch im Jahr davor. Ein Faktor des Wachstums sei unter anderem die starke Entwicklung bei den Exporten gewesen. Die Produkte von Darbo werden von Tirol aus mittlerweile in mehr als 50 Ländern weltweit geliefert. Und in weniger als einem Monat starten in Kitzbühel wieder die Generali Open. Die Veranstalter und die Fans dürfen sich dabei heuer auf das bestbesetzte Feld seit 15 Jahren beim Tennisturnier in der Gamstadt freuen. Turnierdirektor Alexander Antonitsch erklärt im O1-Interview.
4: Mit dem Fabio Coboli, der noch im Finale bei den French Open war, vorher Sieger Alexander Bublik oder ein Titelverteidiger, der im Vorjahr leider verletzt war, der Matteo Berrettini, ein Publikumsliebling, der da ist, aber auch etliche junge, interessante Spieler. Ich glaube, wir haben 4 oder 5 Turniersieger aus dem heurigen Jahr auch bei uns am Start. Ist schon toll.
1: Der Italiener Flavio Coboli ist aktuell auf Platz 10 der Weltrangliste und zählt damit zu den großen Publikumsmagneten der diesjährigen Auflage. Die Generali Open finden heuer in Kitzbühel vom 18. bis zum 25. Juli statt. Vor den Männern wird zuerst mal seit langem auch wieder ein Frauenturnier stattfinden. Und damit sind wir jetzt bei Ihnen auf den Tiroler Straßen und bei Anna-Maria Rödig.
0: Ganz genau so ist es. Das ist der U1 Verkehrsservice jetzt um 12.33 Uhr. Und da schauen wir auf die L37 Tierseestraße im Gemeindegebiet in Kufstein. Da ist nämlich ein Unfall passiert und der Verkehr, der wird da wechselseitig momentan angehalten. Ansonsten ist uns nichts gemeldet worden. Wir wünschen eine gute Fahrt.
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0: 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Und jetzt ist Platz für Ihre Lieblingsmusik. Brennholz gibt's. Feine Mittagszeit.

0: In der Marktgemeinde Kundl heißt es jetzt zunehmend runter vom Gas. Schöne Mittagszeit hier auf U1. Die Marktgemeinde, die wird jetzt nämlich österreichweit zum Vorreiter, und zwar im Bereich der Verkehrsüberwachung und der Verkehrssicherheit. Als erste Gemeinde nutzt nämlich Kundl die Möglichkeit, selbstständig Geschwindigkeitsmessungen im Gemeindegebiet durchzuführen. Lediglich Gemeinden mit einem eigenen Gemeindewachkörper haben bislang selbst Geschwindigkeitskontrollen durchführen können. In Tirol sind das Lande, Kall und Kufstein. Jetzt ist es auch für andere Gemeinden deutlich einfacher. Fabian Strickner, der hat die Details für uns.
1: Ja, möglich ist das durch die seit Anfang Juli 2024 geltende Gesetzesnovelle der Straßenverkehrsordnung. Bei Interesse und unter bestimmten Voraussetzungen kann das Land Tirol seither einer Gemeinde die Befugnisse erteilen, selbst Geschwindigkeitsmessungen durchzuführen und auch zu verwalten. Tirols Verkehrslandesrat René Zumtobel.
2: Es braucht zu Beginn eben einen positiven Gemeinderatsbeschluss. Dann muss das entsprechend auch durch ein Verkehrsgutachten auch dargelegt werden. Wir wollen ja keinen Wildwuchs von Radaranlagen in ganz Tirol und dann eben auch die entsprechende Software, um selbstständig dann auch die Radarmessungen auch zu verarbeiten.
1: In Kundl sind all diese Voraussetzungen erfüllt worden und es werden an 7 neuralgischen Punkten Radarkästen aufgestellt.
2: Damit können die Gemeinden auch eigenständig etwas tun. Sie investieren ja auch, denn die Kosten natürlich von diesen Radaranlagen müssen die Gemeinden tragen. Umgekehrt sind sie natürlich bei den Verkehrsstrafen auch entsprechend beteiligt.
1: Auf Gemeindestraßen hält die Gemeinde 80%. Das Land ist mit 20% der Strafgelder beteiligt, weil die Strafzettel weiterhin von der Bezirkshauptmannschaft verschickt werden. Dem Beispiel in Kundl könnten auch noch weitere Tiroler Gemeinden folgen.
2: Es gibt auch eine Handvoll weitere Gemeinden, die bereits Interesse haben, beispielsweise etwa Bad Hering, wo wir auch im guten Austausch sind.
1: Sagt Zumtobel, mit diesem Projekt würden also mehrere Fliegen mit einer Klappe geschlagen werden. Die Verkehrssicherheit steigt, die Gemeinden können die Gemeindekasse etwas auffüllen und die Polizei wird entlastet. That's it.

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0: Patrizio Buan. Ein bisschen italienische Musik bei diesen Temperaturen passt auf jeden Fall, würde ich sagen. Wir versorgen Sie gleich weiter mit Gigi Anderson oder auch Smokey begleiten uns zu den Weltnachrichten um 13 Uhr hier auf U1.
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1: Mit Alexandra Fekonja. Einen tragischen Fund gibt es im niederösterreichischen Bezirk Korneuburg. Im Machfeldkanal bei Gerasdorf sind heute früh 3 Leichen entdeckt worden. Die jungen Männer aus Wien waren seit Montag als vermisst gemeldet und sollen zu einem Stand-up-Paddling-Ausflug aufgebrochen sein, bestätigt die Polizei nach einem Bericht des Kurier. Das Landeskriminalamt Niederösterreich ermittelt. Der Berufsverband der Fachärztinnen und Ärzte will, dass Patienten künftig öfter in Facharztordinationen statt in teuren Spitalsambulanzen behandelt werden. Eine IFES-Umfrage unter mehr als 3200 Patientinnen und Patienten stellt den Kassenfachärzten ein gutes Zeugnis aus. Die Mehrheit fühlt sich gut betreut, sagt HNO-Ärztin Verena Niederberger-Leppin.
2: Zeit für Gespräche in Kassenordinationen ist ein knappes Gut, aber es ist das wichtigste Gut. Und da ist es erfreulich zu sehen, dass insgesamt 90% der Patientinnen und Patienten gesagt haben, es wurde ihnen ausreichend Zeit gegeben und sogar 92%, dass sie sich aufgeklärt und gut eingebunden in die Gesundheitsentscheidungen fühlen.
1: 3/4 der Befragten halten auch die Wartezeiten für angemessen. Die EU zahlt der Ukraine die erste Rate eines 90 Milliarden Euro schweren Unterstützungsdarlehens aus. Rund 3 Milliarden Euro fließen sofort. Im polnischen Danzig läuft dazu heute eine Wiederaufbaukonferenz. Erstmals ist da auch Österreich mit Bundeskanzler Stocker auf Regierungschefebene vertreten. Und ein italienischer Klassiker feiert Geburtstag. Die Vespa wird 80. Den eigentlichen Ehrentag am 23. April hat das legendäre Zweirad bereits hinter sich. Gefeiert wird aber erst jetzt. In Rom gibt es noch bis Sonntag große Feiern. Mehrere 10.000 Vespa-Fahrerinnen und Fahrer aus aller Welt sind da in die ewige Stadt gepilgert. Auch einige 100 Österreicherinnen und Österreicher sind mit dabei.
3: Und damit bleiben wir gleich auf den Straßen und wechseln auf die Tiroler Straßen. Das ist der U1 Verkehrsservice um 1:02. Und nach wie vor schauen wir auf die L37 Tierseestraße. Im Gemeindegebiet in Kufstein ist da ein Unfall passiert. Der Verkehr wird auf der Straße wechselseitig angehalten und es kommt immer wieder mal zu kürzeren Staus. Ansonsten ist uns nichts gemeldet worden. Gute Fahrt!
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3: Die aktuellen Temperaturen bei uns im Land, es wird heißer und heißer. Bei Ihnen in Hippach messen wir momentan 31 Grad, in Reutte hat es 30 und in Rinn und in Schleiten in Osttirol messen wir derzeit 29 Grad. Heiß geht's auch am Nachmittag weiter bei uns im Land. Die Tageshöchstwerte, die liegen zwischen 29 und 36 Grad. Die Sonne, die hat den ganzen Tag das Sagen. Am Nachmittag, da bilden sich zwar teilweise Wolken, die bleiben aber harmlos. In der Nacht bleibt dann klar und die Temperaturen, die sinken auf 12 bis 19 Grad. Morgen steht uns dann erneut ein sonniger und ungewöhnlich heißer Tag bevor.
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3: Damit darf ich mich von Ihnen verabschieden. Anna-Maria Rödig sagt Pfiat euch und ich wünsche Ihnen jetzt noch ganz einen feinen Donnerstagnachmittag, auch wenn es ziemlich heiß draußen ist. Ab 14 Uhr begrüßt Sie dann hier auf U1 Lukas Brunner und der führt Sie unter anderem durch den Flohmarkt. Das sollten Sie nicht verpassen, wenn Sie noch was haben, was tauschen wollen, was verschenken oder was suchen. Gerne noch anrufen unter 052 42 61 030. Ich wünsche Ihnen damit jetzt einen feinen Donnerstagnachmittag. Bis zum nächsten Mal. Ich freue mich schon drauf. Machen Sie es gut inzwischen.

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1: Um 13.30 Uhr mit Fabian Strickner. Angenehmen Nachmittag. Als erste Gemeinde Österreichs werden in Kundl künftig selbstständig Geschwindigkeitskontrollen im Gemeindegebiet durchgeführt. Seit einer Gesetzesnovelle im Jahr 2024 kann das Land Tirol bei Interesse und auch unter bestimmten Voraussetzungen einer Gemeinde die Befugnisse dafür erteilen. Tirols Verkehrslandesrat René Zumtobel erklärt:
2: Es braucht zu Beginn eben einen positiven Gemeinderatsbeschluss. Dann muss das entsprechend auch durch ein Verkehrsgutachten auch dargelegt werden. Wir wollen ja keinen Wildwuchs von Radaranlagen in ganz Tirol. Und dann eben auch die entsprechende Software, um selbstständig dann auch die Radarmessungen auch zu verarbeiten. Insgesamt ist es jedenfalls ein ganz, ganz wichtiges Projekt im Sinne der Verkehrssicherheit.
1: In Kundl sind eben all diese genannten Voraussetzungen erfüllt worden und es werden an 7 neuralgischen Punkten Radarkästen aufgestellt. Auf Gemeindestraßen erhält die Gemeinde 80% der Strafgelder, den Rest bekommt das Land, weil die Strafzettel weiterhin von der Bezirkshauptmannschaft ausgestellt werden. Ein herrenloses Auto in der Brixenthaler Ache hat gestern in Kirchbichl einen Großeinsatz ausgelöst. Ein Passant hat das Fahrzeug gestern am Nachmittag gegen 16:30 bemerkt und den Notruf alarmiert. 40 Einsatzkräfte inklusive Taucher der Freiwilligen Feuerwehr haben anschließend im Auto und im Fluss nach Personen gesucht, aber keine gefunden. Wie sich später herausgestellt hat, dürfte sich das Fahrzeug von einem Parkplatz darüber selbstständig gelöst haben und in die Brixenthaler Ache gerollt sein. Es ist dabei niemand verletzt worden. Und eine Forscherin der Universität Innsbruck darf sich jetzt über einen Millionenpreis freuen. Marta Campillo hat gestern den Astra-Preis in Wien erhalten. Dieser ist mit rund 1 Million Euro dotiert. Die gebürtige Italienerin, die seit 2009 an der Uni Innsbruck tätig ist, beschäftigt sich vor allem mit physiologischen Abläufen der Muskelbewegungen. Dadurch versucht sie, die Ursachen von erheblichen Muskelkrankheiten zu erforschen.
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1: Mit Alexander Fekonja. Immer mehr Kinder und Jugendliche radikalisieren sich. Extremismus ist mittlerweile auch schon bei jungen Kindern verbreitet. Das sieht man auch an den heimischen Schulen. Auf Social Media verbreitet sich Radikalisierung schnell und kann von Jugendlichen oft nicht als solche erkannt werden, sagt Daniela Grabowatz, die Leiterin der Extremismusprävention Steiermark.
2: Weil wir heute sehen, dass das Einfallstor von Extremisten sehr einfache Videos sind oder Fitnesstrends etc., Kampfsportarten, wo man nicht automatisch vermutet, dass es extremistische Gruppierungen gibt. Deswegen ist Aufklärung und diese Vertrauensarbeit wahnsinnig wichtig.
1: Und das bereits schon im Volksschulalter, denn auch hier ist der Extremismus bei Kindern bereits verbreitet, sagt Grabowatz. Ein tragisches Ende hat ein Stand-up-Paddling-Ausflug in Niederösterreich genommen. Drei junge Männer aus Wien sind ums Leben gekommen. Feuerwehrtaucher haben ihre Leichen aus dem Machfeldkanal geborgen. Die drei wurden seit Montag vermisst. Die genauen Umstände werden noch ermittelt. Beim Schwimmen im Attersee bei Nussdorf im Bezirk Vöcklabruck ist heute auch ein Pensionist ertrunken. Der Tote wurde zu Mittag aus dem See geborgen. Was als Freudenfest begonnen hat, ist bei der Fußball-WM in Mexiko in einem Chaos geendet. Nach dem Sieg der Mexikaner gegen Tschechien ist im Ferienort Cabo San Lucas bei einer Siegesfeier der Fans ein Auto in eine feiernde Menschenmenge gefahren. Mindestens 17 Menschen wurden verletzt. Der Fahrer wurde festgenommen, die Polizei ermittelt. Wegen der Hitze und Temperaturen bis zu 40 Grad ist nun in einigen italienischen Regionen das Arbeiten im Freien zwischen 12.30 Uhr und 16 Uhr verboten. In Rom gibt es heute auch eine Krisensitzung im Gesundheitsministerium. Dabei sollen aktuelle Daten ausgewertet werden und rasch weitere Maßnahmen zum Schutz der Bevölkerung getroffen werden.
3: Das sind die Radio U1 Tirol Verkehrsinformationen. Wir schauen auf die L37 Tierseestraße nach einem Unfall zwischen Kufstein und Tiersee. Da wird der Verkehr wechselweise angehalten. Es gibt zwar keinen Stau, aber diese Verkehrsinformationen, die haben wir für Sie aus diesem Bereich. Und auf der B179 Fernpassstraße, da gibt es Behinderungen immer wieder am Lermoser Tunnel. Wegen Verkehrsüberlastung auch dort ein paar Minuten mehr Zeit auf alle Fälle einplanen. Wir wünschen gute sowie eine unfallfreie Fahrt. Heute klettern die Temperaturen noch weiter auf 35 oder sogar 36 Grad. Es gibt viel Sonnenschein und meist nur kleine Quellwolken. Sonnig geht der Tag meist auch zu Ende und die Tiefstwerte liegen zwischen 12 und 19 Grad. Morgen am Freitag erwartet uns der nächste sonnige und außergewöhnlich heiße Tag. Am Nachmittag hat es 30 bis knapp 37 Grad und auch am Samstag geht es mit dieser brütenden Hitze bei uns im Land weiter. Die Temperaturen aktuell in Haiming 34 Grad, Kössen meldet 31, in Alpbach 30 und die Temperaturen derzeit in Achenkirch und Nauders um die 29 Grad.
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3: Schön, dass Sie mit dabei sind am Donnerstagnachmittag hier bei uns auf Radio U1 Tirol. Und diese Stunde, die steht bei uns wieder ganz im Zeichen vom
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3: Ja, wenn Sie etwas suchen, tauschen oder verschenken möchten, 052 42 61 030, die Rufnummer von unserem Hörerservice. Und in dieser Stunde, da gibt es bei uns eben den U1 Flohmarkt. Schön, dass Sie mit dabei sind.

0: Das ist Musik von Bernie Blank hier bei uns.
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0: Und da beginnen wir mit der ersten Runde. Die Claudia aus Delfes im Stubaital hat sich bei uns gemeldet. Sie sucht eine funktionstüchtige Nähmaschine. Was sowas hat, die Claudia aus Delfes im Stubaital würde sich darüber freuen. Die Gabriele aus Innsbruck, die sucht einen Schirmständer aus Stein. Die Greta aus Gerlos, die verschenkt ein schönes, schlichtes Schmiedeeisen-Grabkreuz. Und der Christian aus Schwendt, der sucht Volksmusik, Schallplatten und Musikkassetten. Vielleicht hat jemand was unter 052 42 61 030, die Rufnummer von unserem Hörerservice. Da können Sie sich gerne dann melden, tauschen, suchen und verschenken. Wieder das Motto am heutigen Donnerstag hier bei uns auf Radio U1 Tirol. Dazwischen gibt es viel Musik. Jerry Jackson, das ist Ihre Abkühlung am heißen Donnerstagnachmittag.

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1: Wir tauschen, suchen und verschenken in dieser Stunde mit Musik die Hallodris aus dem Zillertal. Ja, wenn die Sonne untergeht.

0: So geht's durch diesen Donnerstagnachmittag. Und gleich gibt's auch wieder Musik aus dem Zillertal.
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0: Und zwar das Trio Alpin schenkt uns 5 Sterne für Tirol in voller Länge. Gleich hier bei uns und bei diesem traumhaften Wetter. Da haben sie sogar recht.
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1: Und da hat sich der Johann aus Kufstein bei uns gemeldet. Er verschenkt ein Sofa, sehr guter Zustand, Breite 178 cm, Tiefe 86 cm. Der Stoffbezug ist olivfarben und abnehmbar. Der Alois aus Ötztal Bahnhof, der sucht Styroporplatten und Reste. Und der Hermann aus Strass, der verschenkt Fahrräder in verschiedenen Größen, Kinderräder, Erwachsenenräder, Citybikes und Mountainbikes und sucht einen Radanhänger. Vielleicht hat jemand sowas. Unser Flohmarkt heute am Donnerstag unter 052 42 61 030.

0: Das Trio Alpin um 14.30 Uhr, halb drei. Felix Pick ist bei uns im Studio.
1: Ich wünsche einen angenehmen Nachmittag.
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1: Wie kann Innsbruck familienfreundlicher werden? Das hat heute der Gemeinderat diskutiert. Die Abgeordneten haben diverse Vorschläge und Meinungen dazu eingebracht.
3: Ein leistbarer Kinderbetreuungsplatz darf in Innsbruck nicht vom Einkommen der Eltern, nicht vom Stadtteil und schon gar nicht vom Träger der Einrichtung abhängen.
4: Längere Öffnungszeiten und ja auch eine Betreuung während der Ferienzeiten.
5: Die Stadt der kurzen Wege.
4: Sichere Wege zu den Kinderbetreuungseinrichtungen, zu den Schulen.
5: Wir müssen die Nachbarschaft unterstützen.
4: Oder auch ein Indoor-Spielplatz.
1: Auch leistbares Wohnen oder unbürokratische Unterstützungs- und Beratungsangebote, kostenlose Freizeitmöglichkeiten und mehr Grünflächen waren unter den Vorschlägen. Vizebürgermeisterin Elli Meyer von der SPÖ hat am Ende der Debatte einen runden Tisch angekündigt. Bei diesem möchte sie die Vorschläge auch direkt aus der Bevölkerung mit den Zuständigen weiterdiskutieren. Am Samstag wird der Fernpass wegen einer Demo für einige Stunden gesperrt. Nicht nur eine Bürgerinitiative, sondern auch die Grünen, sowohl in Nord- als auch in Südtirol, befürchten, der Fernpass könnte sich gemeinsam mit dem Reschenpass zu einer neuen, gut ausgebauten Transitroute über die Alpen entwickeln. Auf der Reschenstraße saniert das Land Tirol derzeit die Kanzelgalerie für rund 40 Millionen Euro und auf der Südtiroler Seite fließen ebenfalls hunderte Millionen Euro in neue Umfahrungsstraßen im Finchgau. Dazu kommen noch die neuen Tunnels über den Fernpass. Die Grünen fordern deshalb einen sofortigen Stopp beim Straßenausbau. Stattdessen solle das Geld in den Ausbau der Bahnverbindungen fließen. Und nachdem Anfang der Woche Hinweise auf einen Bären im Gemeindegebiet von Nauders aufgetaucht sind, stellt das Land Tirol jetzt 70 Wildkameras auf. Auch Genproben will man suchen. Gleichzeitig besteht jedoch kein Grund zur Sorge. Der Bär halte sich bislang vom Siedlungsgebiet fern. Wer eine Beobachtung macht, soll diese über das Sichtungsformular des Landes melden.
0: Vielen Dank, das sind die Radio U1 Tirol Verkehrsinformationen auf der A12 Inntal Autobahn in Fahrt Richtung Bregenz. Da gibt es derzeit zwischen Innsbruck und Kemmerton ein Plus von bis zu 30 Minuten. Hier geht es recht stockend voran. Sie müssen also dort mit Stau rechnen. Zwischen Innsbruck und Kemmerton aktuell gibt es 30 Minuten Verzögerung. Gute sowie unfallfreie Fahrt.
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0: 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Und bei uns gibt's Musik. Petra Frey und Tom Marx begleiten uns an diesem Nachmittag.

der Sommer. Ich liebe es, rauszugehen, auf den Berg zu gehen, den Wind zu genießen, die Wärme zu genießen, den See zu genießen. Der Sommer ist wirklich eine wunderschöne, tolle Zeit. Und ich freue mich, dass ich euch jetzt da grüßen kann auf Radio U1 Tirol und wünsche euch viel Spaß mit dem Programm. Euer Nick P.

0: Musik von Nick B. hier bei uns.
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0: Rund 20 Minuten hat er heute noch geöffnet, bis 15 Uhr unser U1 Flohmarkt. Da hat sich der Franz aus Breitenbach gemeldet. Er sucht eine Person zum gemeinsamen Musizieren mit der Ziehharmonika und eine Tanzpartnerin. Vielleicht ist jemand unter unseren Hörerinnen und Hörern drunter, der dem Franz aus Breitenbach ein wenig unterstützt. Der Gerhard aus Schwarz, der verschenkt einen Receiver mit 2 Lautsprecher und einen alten Laptop, funktionsfähig mit Ladegerät. Die Ulrike aus Wörgl, die verschenkt einen Roboter-Staubsauger mit Anleitung. Die Silvia aus Dulfes, die verschenkt einen Babystubenwagen, nur den Korb, also quasi ohne Untergestell. Und der Johann aus Söll, der verschenkt einen Benzin-Rasenmäher. Die Schnittfläche ist 50 cm, er ist funktionstüchtig, vielleicht braucht jemand sowas. Der U1 Flohmarkt, tauschen, suchen und verschenken unter 052 42 61 03.

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0: Volksmusik ist Lifestyle mit Let's Fetz um 5 Minuten vor 15 Uhr am Donnerstag.
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0: Haben sich heute wirklich einige gemeldet. Die Elisabeth aus Hart zum Beispiel auch, die verschenkt eine Zillertaler Duxer Jacke in der Größe 54. Der Johann aus Söll verschenkt einen Benzinrasenmäher. Die Schnittfläche ist 50 cm, ist funktionstüchtig. Die Silvia aus Dulfes verschenkt einen Babystubenwagen, nur den Korb ohne Untergestell. Die Ulrike aus Wörgl verschenkt einen Roboterstaubsauger mit Anleitung. Der Gerhard aus Schwarz verschenkt einen Receiver mit zwei Lautsprecher, einen alten Laptop funktionsfähig mit Ladegerät. Der Franz aus Breitenbach, der sucht eine Person zum gemeinsamen Musizieren, am besten Ziehharmonika oder eine Tanzpartnerin. Der Hermann aus Strass verschenkt Fahrräder in verschiedenen Größen, Kinderräder, Erwachsenenräder, Citybikes, Mountainbikes und sucht einen Radanhänger. Der Alois aus Ötztal Bahnhof, der sucht Styroporplatten und Reste. Der Johann aus Kufstein verschenkt ein Sofa, sehr guter Zustand, in der Farbe Oliv. Der Christian aus Schwendt sucht Volksmusik, Schallplatten und Musikkassetten. Die Greta aus Gerlos verschenkt ein schönes, schlichtes Schmiedeeisen-Grabkreuz. Die Gabriele aus Innsbruck sucht einen Schirmständer aus Stein. Und die Claudia aus Delfes im Stubaital sucht eine funktionstüchtige Nähmaschine. Das war unser heutiger U1 Flohmarkt. Den schließen wir nun. Dankeschön fürs zahlreiche Anrufen zum Suchen, Tauschen und Verschenken. Hier bei

0: und Respekt.
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2: Mit Alexander Fekonja. Österreich schwitzt und die höchsten Temperaturen haben wir noch vor uns. Am Sonntag erreicht die Hitzewelle ihren Höhepunkt mit bis zu 40 Grad im Osten und das Rote Kreuz rüstet sich bereits. Es rechnet mit 5% mehr Einsätzen und appelliert an die Bevölkerung, auf sich Acht zu geben. Wichtig ist, viel zu trinken und Alkohol oder Kaffee eher zu meiden, aber auch beim Sport aufzupassen, warnt Dominik Eicher vom Roten Kreuz Steiermark.
3: Dass man gerade sportliche Aktivitäten oder schwere körperliche Arbeiten, sofern es möglich ist, eher an die Randzeiten legt. Das heißt eher am Vormittag, wo es noch tendenziell kühler ist, oder eben an den späteren Nachmittagabend.
2: Das Rote Kreuz hat für das Wochenende das Personal aufgestockt und auch die Ausrüstung in den Fahrzeugen verstärkt. In der Zwischenzeit fordert die Hitzewelle in Europa immer mehr Todesopfer. In Spanien sind seit Sonntag mehr als 200 Menschen an der Hitze gestorben. Die Lage nach den schweren Erdbeben in Venezuela wird immer dramatischer. Die Zahl der bestätigten Todesopfer ist auf über 160 gestiegen. Fast 1000 Menschen sind verletzt. Die US-Erdbebenwarte befürchtet aber mehr als 10.000 Tote. Die USA, die EU und zahlreiche weitere Staaten haben Hilfe zugesagt. Rund 750 Österreicherinnen und Österreicher leben in Venezuela. Bisher gibt es aber keine Infos über Betroffene. In Oberösterreich wird eine Ex-Mitarbeiterin des Landes verdächtigt, illegal österreichische Pässe ausgegeben zu haben. Die Staatsanwaltschaft Linz ermittelt in 4 Fällen wegen Amtsmissbrauchs. Aufgeflogen ist die ehemalige Mitarbeiterin, als Behörden bemerkt haben, dass einem Tschetschenen ohne rechtliche Grundlage die Staatsbürgerschaft verliehen worden war. Und für 42 Millionen Euro hat Gustav Klimts Gemälde Bildnis Gertrud Löw bei einer Sotheby's-Auktion in London den Besitzer gewechselt. Auch ein Werk von Egon Schiele hat für Aufsehen gesorgt, das für rund 21 Millionen Euro weggegangen ist. Noch teurer war ein Werk des italienischen Malers Modigliani, das mit 56 Millionen Euro einen neuen Auktionsrekord aufgestellt hat.
4: Vielen Dank. Die Radio U1 Tirol Verkehrsinformationen. Stau nach einem Unfall mit einem Reisebus auf der A12 Inntal-Autobahn zwischen Völskranebitten und Ziel Ost in Fahrtrichtung Bregenz. Da müssen Sie mit 20 Minuten Zeitverlust aktuell rechnen. Es stockt auch auf der A13 Brenner-Autobahn direkt auf der Europabrücke. Auch dort wird ein Plus von 5 bis 10 Minuten angezeigt. Gute sowie eine unfallfreie Fahrt.
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4: Und das Wetter zeigt sich heute sehr sonnig und die Temperaturen liegen zwischen 35 und teilweise sogar 36 Grad. Sonnig geht der Tag meist zu Ende, nur stellenweise gibt es größere Quellwolken. Über Nacht bleibt es dann aber wieder sternenklar. Die Tiefstwerte, die liegen zwischen 12 und 19 Grad. Morgen am Freitag erwartet uns der nächste sonnige und außergewöhnlich heiße Tag. Am Nachmittag hat es bis zu knapp 37 Grad. Einzelne Wärmegewitter entwickeln sich am ehesten entlang und südlich des Alpenhauptkamms. Die Temperaturen, die zeigen aktuelle Werte, zum Beispiel in Haiming 34 Grad, Brutz meldet 32, in Neustift im Stubaital 30 Grad und in St. Leonhard im Pitztal derzeit 28 Grad.
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4: Am Donnerstagnachmittag, schön, dass Sie mit dabei sind, hier bei uns auf Radio U1 Tirol. Unter anderem gibt es die Veranstaltungshinweise für Sie und die NASA plant eine Mondstation. Wir unterhalten uns darüber auch bei uns in der Tiroler Zeit, denn auch Innsbruck blickt dort sozusagen in den Weltraum. Mehr dazu bei uns, schön, dass Sie dabei sind. Radio U1 Tirol. Und das ist Musik von Inferno.

0: Vox Club am Donnerstag in unserer Tiroler Zeit und wir schauen, was im Land alles so los ist.
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0: Diesen Samstag Weinfest mit diversen Winzern ab 16 Uhr im Steakhaus Delis in Oetz. Für musikalische Unterhaltung sorgen die Alpentornados. Diesen Freitag 19 Uhr Heilige Messe und Benefizkonzert der Militärmusik Tirol zugunsten der Gefängnisseelsorge in der Jesuitenkirche. Nähere Infos unter Diözese Innsbruck, Klangreisen zwischen Himmel und Erde. Dieses Wochenende Vierteltreffen 60 Jahre Viertelunterland der ersten Schwarzer Schützenkompanie. Beginn ist am Samstag um 16.30 Uhr mit Abmarsch vom Pfundplatz Schwarz. Am Sonntag das 76. Bataillonsschützenfest. Beginn um 9 Uhr mit Feldmesse im Stadtpark Schwarz. Infos unter www.ersteschwarzer.at. Und diesen Samstag ab 18 Uhr das Klosterfest im Innenhof des Klosters Reisach bei Oberraudorf. Musikalische Unterhaltung gibt es mit dem Epsack Kaiserklang, das Rahmenprogramm mit Auftritten von Gorselschnolzern und Blattlergruppen.
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0: Und bei uns gibt's wieder Musik. Trini Lopez auf Radio U1 Tirol. Schön, dass Sie mit dabei sind.

0: Musik aus dem Tiroler Außerfern von Amann in unserer Tiroler Zeit. Wir bleiben gleich bei Tiroler Musik.
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0: Wahrscheinlich auch heute bei diesen Temperaturen eher im Schwimmbad. Aber das Kaisermandl-Duo feiert ja 10-jähriges Jubiläum heuer im Juli in gut einem Monat. Und gleich sind sie bei uns dran. In voller Länge. Schön, dass Sie mit dabei sind.
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0: Das Casa Mandel Duo hier bei uns um 15.30 Uhr. Wir haben es 3:30 und da ist Felix Bick im Studio.
1: Ich wünsche einen angenehmen Nachmittag.
0: Und das ist das Neueste aus Tirol.
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1: Um die Sicherheit beim Bergwandern zu erhöhen, haben Tirol, Südtirol und Trentino gemeinsam eine neue Wanderkartenfunktion entwickelt. DigiWay heißt das Euregio-Projekt, bei dem auf einer digitalen Karte sichtbar wird, wie ausgesetzt der jeweilige Weg ist. Dazu nutzt die Karte ein einfaches Farbschema von grün bis rot, erklärt Projektkoordinatorin Lucia Fellbauer.
3: Das ist ein Kartenlayer, der für die gesamte Region berechnet worden ist. Und da sehe ich jetzt am Weg, wie ausgesetzt das Gelände ist. Und das kann ich vor der Tourenplanung jetzt hernehmen, kann mir meine Route ganz genau anschauen und erkennen, vielleicht möchte ich lieber doch eine andere Variante gehen oder nur bis zur Hütte mitgehen, weil ich eben dort mit mehr ausgesetzten Stellen zu rechnen habe.
1: Die Kartendaten sind frei verfügbar. Jetzt sei ein App-Entwickler am Zug, diese Informationen in ihre Tourenplanungs-Apps zu integrieren. Auch Erweiterungen, zum Beispiel mit Drohnenbildern, seien denkbar. Die Alpenvereinsjugend mit Sitz in Innsbruck fordert gemeinsam mit weiteren Jugendvereinen wie der Jungschar strengere Gesetze für den Kinderschutz. Sie wollen verpflichtende Schutzkonzepte für alle Ferienlager und Camps mit Übernachtungen. Die Veranstalter sollen in Zukunft eine feste Person für den Kinderschutz benennen. Deren Name soll vor dem Start direkt an alle Eltern und Kinder gehen. Zudem wollen die Vereine leichteren Zugang zu Strafregisterbescheinigungen von den Betreuern. Unterstützung für diese Ideen bekommen die Vereine von der Kinder- und Jugendanwaltschaft. Für die Umsetzung brauche es mehr zweckgebundenes Geld von der Bundesregierung. Und Hartmut heizt uns weiter ein. So heißt nämlich das aktuelle Hoch, das uns die Sommerhitze beschert. Meteorologen erwarten für das Wochenende in fast allen Bundesländern neue Temperaturrekorde für den Monat Juni. Im Inntal sind 38 Grad prognostiziert und es gilt für ganz Tirol eine Hitzewarnung. Im Osten Österreichs sind sogar bis zu 40 Grad möglich.
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0: Self-Control erklingt hier bei uns auf Radio U1 Tirol am Donnerstagnachmittag. Erstmals seit den 70er Jahren ist Anfang April eine vierköpfige Crew der NASA rund um den Mond geflogen. Und mittlerweile hat die amerikanische Weltraumagentur die nächsten Schritte präsentiert, und zwar für den Bau einer dauerhaften Mondstation. U1-Reporter Felix Bick, du hast dir das Vorhaben gemeinsam mit Gernot Grömer vom österreichischen Weltraumforum genauer angeschaut.
1: Ja, noch heuer sollen die ersten drei Missionen für dieses große Langzeitprojekt starten. Da fliegen aber vorerst keine Menschen mit, sondern es geht darum, gewisse Mondregionen genauer zu erkunden.
2: Das Zielgebiet jetzt ist der Mond-Südpol. Denn dort, wissen wir, gibt es auch Wassereisressourcen, die für zukünftige Stationen oder auch als Tankstelle für die tiefe Weltraumexploration zur Verfügung stehen könnten. Und wer als erster dort ist, macht auch die Regeln.
1: Und die Regeln, die wollen natürlich die Amerikaner machen. Im Mai hat die NASA diverse Mondfahrzeuge vorgestellt und auch Drohnen will man hinaufschießen. Diese sollen die Mondoberfläche zentimetergenau kartieren, bevor man dort eine Mondstation errichtet. Europa und Österreich sitzen bei diesen Vorhaben momentan noch eher auf der Zuschauerbank.
2: Also nach den aktuellen NASA-Plänen geht es ja um große amerikanische Firmen. Da spielt Österreich noch eine sehr untergeordnete Rolle. Aber wie immer auch eine Mondstation ausschauen wird eines Tages, auch von Amerikanern, ein bisschen was wird davon rot-weiß-rot gefärbt sein. Ob man es wirklich, sag ich, mit Speck und Schnaps begrüßt werden wird, ist eine andere Frage.
1: Noch ist es ohnehin ein langer Weg, denn für viele essentielle Probleme gibt es noch keine Lösungen. Zum Beispiel, wie man die Astronauten am Mond vor der massiven kosmischen Strahlung oder vor Meteoriteneinschlägen schützt. Deshalb schätzt Gernot Grömer,
2: bis wirklich Menschen genauso oben leben wie auf einer Antarktisstation, da rechne ich schon noch mit einer Dekade.
1: Solange hat der Mann im Mond also noch seine Ruhe. Felix Bick, Radio U1 Tirol.
0: Dankeschön, Felix, für diesen Bericht. Wir bleiben jetzt aber mal bei uns auf der Erde und schenken Ihnen endlos Liebe mit den Calimeros.

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Ein Klassiker um kurz vor 16 Uhr, die Tiroler Zeit, mit einem richtigen Klassiker von Hans Lina und seinem Atlantis, Hold Me Fished.

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1: Mit Alexander Fekonja. Verbrenner oder E-Auto? Was darf nach 2035 noch auf Europas Straßen fahren? Darüber diskutieren die EU-Umweltministerinnen und Minister heute wieder in Luxemburg. Nachdem die EU-Kommission im Dezember bei ihren Plänen zurückgerudert ist, laufen die Verhandlungen noch. Österreichs Position ist laut Umweltminister Totschnig noch nicht finalisiert. Klar ist aber die Grundhaltung.
2: Österreichs Position ist hier sehr klar. Wir sind für Technologieoffenheit, aber auch Technologieklarheit mit dem Fokus E-Mobilität und erneuerbarer Kraftstoff.
1: Nach dem neuen Vorschlag der EU-Kommission müssen die CO2-Emissionen der Autoflotten ja ab 2035 nur noch um 90 statt um 100% sinken. Damit wären auch nach 2035 noch vereinzelt neue Verbrennerautos zulässig. Österreich schwitzt und die höchsten Temperaturen haben wir noch vor uns. Am Sonntag erreicht die Hitzewelle ihren Höhepunkt mit bis zu 40 Grad im Osten und das Rote Kreuz rüstet sich bereits. Es rechnet mit 5% mehr Einsätzen. Deswegen wird für das Wochenende das Personal aufgestockt und die Ausrüstung in den Fahrzeugen verstärkt. Der Appell an die Bevölkerung ist auch, auf sich Acht zu geben. Wer seit Jahren denselben Handyvertrag hat, zahlt möglicherweise zu viel. Darauf weist die Arbeiterkammer heute hin. Altverträge können durch Teuerungsklauseln Jahr für Jahr teurer werden, während Neuverträge oft mehr Leistung für weniger Geld bieten. Die AK empfiehlt deswegen einen Tarifwechsel. Vor allem bei den großen Anbietern wie A1, Magenta und 3 seien solche Preisanpassungen weiterhin üblich. Und bei der Fußball-WM kommen die Fans ja aktuell auf ihre Kosten. Wer die österreichische Bundesliga vermisst, kann sich aber bereits den 31. Juli im Kalender anstreichen. Da eröffnet Meister LASK die neue Saison gegen den GAK. Es gibt auch ein paar Neuheiten in dieser Saison. Es wird öfter freitags gespielt und Sonntagsspiele im Sommer werden auf 19 Uhr verlegt, um der Hitze auszuweichen.
3: Schönen Nachmittag, kurz nach 16 Uhr die Radio U1 Tirol Verkehrsinformationen. Mit einem guten Ausblick auf den Straßen des Landes werden uns derzeit keine nennenswerten Störungen angezeigt. Wir wünschen Ihnen gute sowie eine unfallfreie Fahrt. Heute ist wirklich Hochsommerwetter bei uns in Tirol angesagt. 35, teilweise sogar 36 Grad am Nachmittag bei uns und der Tag geht sonnig auch meist zu Ende. Es bleibt über Nacht sternenklar und die Tiefstwerte liegen zwischen 12 und 19 Grad. Auch morgen am Freitag der nächste sonnige und außergewöhnlich heiße Tag am Nachmittag. Da gehen sich teilweise sogar knapp 37 Grad bei uns in Nordtirol aus. Aktuell, da messen wir in Landeck um die 35 Grad. Meierhofen im Zillertal meldet 33, in Reutte 32 Grad und Hochfilzen zeigt das Thermometer aktuell um die 30 Grad.
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3: Die Tiroler Zeit um kurz nach 16 Uhr blickt in dieser Stunde nach Arzl bei Innsbruck. Und dort bei der Volksbühne Arzl wird ja das Stück Schützenaufruhr gespielt. Der Regisseur und Obmann der Volksbühne Arzl, Franz Maurer, der hat uns ein wenig darüber erzählt. Das Interview gibt's gleich bei uns hier auf Radio U1. Schön, dass Sie mit dabei sind. Momentan ist sie auf 360-Grad-Tour unterwegs. Helene Fischer mit Von Null auf Sehnsucht.

0: Das ist Musik von den Backerbuben hier bei uns auf Radio U1 Tirol. Bei den Tiroler Schützen, da denkt man an Tradition, an Marschmusik und meistens an Männer in Uniformen. Aber auf der Volksbühne Arzl, da läuft das gerade ein bisschen anders. Dort haben nämlich die Frauen das Sagen und die Männer, die dürfen die Marketenta machen. Das Stück heißt Schützenaufruhr, ein nagelneuer Schwank, gerade erst uraufgeführt und es trifft ziemlich genau einen Nerv, über den aktuell ja viel geredet wird. Ich habe mit Franz Maurer gesprochen, dem Obmann der Volksbühne Arzl, der hinter dem Stück steckt. Und ich habe ihn natürlich gleich gefragt, wie er jetzt ausgerechnet auf dieses Thema gekommen ist.
1: Ja, auf das Thema bin ich gekommen, weil sich mein erstes Stück vor ca. 30 Jahren mit einer ähnlichen Problematik auseinandergesetzt hat. Es ist damals darum gegangen, ob Frauen bei der Feuerwehr mitwirken dürfen oder nicht. Die Feuerwehrmänner haben es damals, glaube ich, ein bisschen lockerer gesehen, wie jetzt die Schützen. Der Landesfeuerwehrkommandant hat sich damals selber als Landesfeuerwehrkommandant auf der Bühne gespielt. Die Feuerwehren aus dem ganzen Land haben das Vereinsheim in Arzl gestürmt. Und ja, jetzt hat es die Thematik bei den Schützen gegeben, sollen Frauen mit dem Gewehr ausrücken oder nicht. Somit ist der innerliche Drang entstanden, das Ganze auf Papier zu bringen und mit der Volksbühne Arzl auf die Bühne zu stellen.
0: Franz, bei dir auf der Bühne, da spielen die Frauen ja die Hauptrollen und die Männer sind plötzlich die Magedenta, also eine richtige Rollenumkehr. Wie kommt das beim Publikum dann wirklich an, gerade auch bei den echten Schützen?
1: Ja, wir kriegen es an. Wir haben das Stück jetzt zweimal gespielt. Es war zweimal sehr gut besucht. Die Leute haben sich köstlich unterhalten und die Schützen können auch damit umgehen. Sie sehen es nicht so schlimm, wie es ein paar im Vorfeld glaubt haben, das wert. Und ja, es werden die Manderleit nicht alle zu Magedenta. Die Manderleit werden einfach von den Frauen mit den Waffen einer Frau geschlagen. Und gutgläubig, Lucky, wie wir Manderleit halt sein, werden wir von den Weiberleit hinters Licht geführt.
0: Es war eine Uraufführung, also ein brandneues Stück. Schreibst du also einen Schwank ganz allein oder wie entsteht bei dir so eine Geschichte? Vom ersten Einfall bis zum fertigen Stück?
1: Ja, ich schreibe die Stücke alleine. Es wird natürlich in der Familie diskutiert und der ein oder andere Vorschlag wird da natürlich eingebracht. Und nachdem ich selber bei einigen Vereinen tätig bin, hat man natürlich da viel gesehen, viel gehört, viel miterlebt. Ich versuche nachher in die Rolle von irgendeinem von den Vereinsmitgliedern, so wie jetzt bei dem Stück, zu schlüpfen. Viel gehört, viel miterlebt. Ich versuche nachher in die Rolle von irgendeinem von den Vereinsmitgliedern, so wie jetzt bei dem Stück, zu schlüpfen.

Natürlich erzählt uns der Franz noch mehr, was man bei diesem Theaterstück auch alles mitbringen sollte, sozusagen. Aktuell läuft es ja noch im Vereinsheim in Arzl. Alle Termine, die gibt es gleich in wenigen Minuten hier bei uns auf Radio U1 Tirol.

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Musik aus Südtirol von Oswald Sattler hier bei uns auf Radio U1 Tirol. In 2 Minuten ist es 4:30 und zu den Nachrichten hin begleitet uns Manuela.

0: Musik von Manuela, ein richtiger Klassiker. Um 16.30 Uhr, halb fünf, das Neueste aus Tirol, gibt es für Sie nun von Felix Pick.
1: Und ich wünsche einen angenehmen Nachmittag.
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1: Wie absturzgefährlich ein Wanderweg ist, das ist für Ungeübte aus der Wanderkarte oft schwer herauszulesen. Deshalb hat das Land Tirol gemeinsam mit Südtirol und dem Trentino eine neue Ausgesetztheitskarte entwickelt. Diese zeigt in vier Farben von grün bis rot, wie gefährlich die Wanderwege an den einzelnen Stellen tatsächlich sind. Und das System könnte in Zukunft noch auf eine Art Google Street View für Wanderwege erweitert werden. Sebastian Meyer-Günther vom Südtiroler Innovationsviertel NOI Tech Park erklärt dazu.
3: Man könnte mit Drohnen drüber fliegen und diese Informationen dann zur Verfügung stellen. Es ist technisch möglich, dass ich Bilder von Gefahrenstellen erheben kann und sie dann digital über den Open Data Hub auch zur Verfügung stelle.
1: Dieser Open Data Hub ist quasi die Schnittstelle, die alle Karteninformationen miteinander verknüpft. Ab sofort können Tourenplanungs-Apps die Ausgesetztheitskarte in ihre Systeme integrieren. Und mehr dazu hören Sie heute auch im U1 Tagesjournal ab 17 Uhr. Am Samstag wird der Fernpass wegen einer Demo für einige Stunden gesperrt. Nicht nur eine Bürgerinitiative, sondern auch die Grünen, sowohl in Nordtirol als auch in Südtirol, befürchten, der Fernpass könnte sich gemeinsam mit dem Reschenpass zu einer neuen, gut ausgebauten Transitroute über die Alpen entwickeln. Auch auf der Reschenstraße saniert das Land Tirol derzeit die Kanzelgalerie für rund 40 Millionen Euro und auf der Südtiroler Seite fließen ebenfalls hunderte Millionen Euro in neue Umfahrungsstraßen im Finchgau. Dazu kommen noch die neuen Tunnels über den Fernpass. Die Grünen fordern deshalb einen sofortigen Stopp beim Straßenausbau. Stattdessen solle das Geld in den Ausbau der Bahnverbindungen fließen. Und anlässlich seines 70. Geburtstags hat Erzbischof Franz Lackner gestern Abend einen großen Gottesdienst im Salzburger Dom gefeiert. Lackner ist auch für die Tiroler Bezirke Kufstein und Kitzbühel zuständig. Dementsprechend waren auch diverse Tiroler Gäste bei der Messe vor Ort, allen voran Altlandeshauptmann Herwig van Staar. Außerdem sind auch der Tiroler Nationalratsabgeordnete Josef Hechenberger und der Landtagsvizepräsident Dominik Meinosch angereist, um dem Bischof zu gratulieren.
0: Dankeschön, Felix Pick, für die Nachrichten. Wir schauen auf Tirols Straßen mit den Radio U1 Tirol Verkehrsinformationen. Auf der L215, der Unterintalstraße, gibt es aktuell eine Sperre zwischen Jenbach und Stans. Ausweichen ist am besten über die A12 oder die B171 möglich. Und zwar nach einem Verkehrsunfall ist dort die Straße aktuell gesperrt. Und auf der A13 Brennerautobahn müssen Sie zwischen Nösslach und dem Brennersee nach einem Unfall mit LKW mit Stau rechnen. Der Bannenstreifen ist dort nur frei, deshalb gibt es dort Verzögerungen und kurzen Rückstau. Gute sowie sichere Fahrt.
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0: Schön, dass Sie mit dabei sind am Donnerstagnachmittag in unserer Tiroler Zeit. Derzeit findet von der Volksbühne Arzl das Stück Schützenaufruhr seine Erstaufführung in Arzl. Der Franz Maurer von der Volksbühne Arzl hat sein Stück Schützenaufruhr natürlich Frauen in die Hauptrollen gesteckt. Was ganz was Besonderes. Und die Volksbühne Arzl, die wurde ja seinerzeit auch aus der Frauenbewegung heraus gegründet. Und am Anfang, da haben ausschließlich auch Frauen gespielt. Passt deshalb Schützenaufruhr fast ein bisschen zur eigenen Vereinsgeschichte. Franz.
1: Ja, freilich passt zur eigenen Vereinsgeschichte. Ja und nein. Bei der Volksbühne war es im Grunde genommen eigentlich genau umgekehrt. Da hat damals meine Schwester, die Sigrinde Weger, mit der Frauenbewegung die Idee gehabt, ein Theaterstück zu spielen. Das war 1985, das erste Stück, wenn der Toni mit der Froni, da haben ausschließlich Frauen die Rollen besetzt, auch die Männerrollen sind von Frauen gespielt worden. Und wie auch im normalen Leben sind die Frauen halt nachher draufgekommen, dass es ohne uns Männer nicht geht. Und auch wir haben da auf dem Mitspielen. Und 1988 wurde dann die Volksbühne Arzl aus der Wiege gehoben.
0: Jetzt gibt's dieses Wochenende, also heute, morgen und am Samstag, das Stück bei euch noch zu sehen. Was sollen Leute mitnehmen, wenn sie bei dir im Vereinsheim sitzen? Ein paar Lachsalven oder steckt da auch eine ernste Botschaft dahinter? Und wann kann man eben das Stück noch sehen?
1: Ja, uns ist wichtig, dass das Publikum das Vereinsheim mit mehreren Lachfalten verlässt, als wir sie kommen sein. Dass die Leute das weitererzählen und sagen, sie haben bei uns einen netten Abend verbracht. Die Botschaft bei dem Stück ist ja bekannt. Sollen Frauen bei den Schützen Gewehr tragen dürfen oder nicht? Wir wollen uns in die Diskussion auch gar nicht einmischen, aber es werden bei dem Stück Wege aufgezeigt, wie es gehen kann oder auch nicht. Ja, wir spielen das Stück Schützenaufruhr heute und am Samstag jeweils um 20 Uhr und am Sonntag um 17 Uhr im Vereinsheim Arzl. Und ja, wir haben uns auch was einfallen lassen bei den extremen Temperaturen und haben Klimageräte aufgestellt, sodass die Temperaturen im Vereinsheim für unsere Zuschauer erträglich sind.
0: Also, schon was Besonderes. Das Stück läuft aktuell im Vereinsheim in Arzl. Franz, ich sage vielen Dank für das Interview und wünsche euch alles, alles Gute. Am besten hingehen, lachen und schauen, wer am Ende wirklich das Kommando hat.
1: Lukas, ich möchte mich natürlich bei dir recht herzlich bedanken, dass wir die Möglichkeit gehabt haben, in so Veranstaltung im Radio unter ein breites Publikum zu streuen und wünsche allen Hörern und auch dir ein erholsames Wochenende.

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Rosanna Rocci und Andreas Fulterer hier bei uns auf Radio U1 Tirol. Es geht schon langsam hin Richtung Feierabend für viele. In 3 Minuten ist es 17 Uhr mit Wildbach und seinem Fürst Balthasar. Der begleitet uns zu den Nachrichten.

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1: Mit Alexander Fekonja. Erfreuliche Nachrichten gibt es heute für Österreichs Wirtschaft. Sie dürfte heuer trotz Iran-Krieg und Energiepreisschock um knapp 1% wachsen. So schätzen es die Wirtschaftsforscher vom WIFO und dem IHS ein. Das IHS hat seine Wachstumsaussichten dabei sogar um 0,3 Prozentpunkte nach oben korrigiert. WIFO-Direktor Gabriel Felbermayr sieht darin auch eine gute Nachricht für den Finanzminister.
2: Denn die höhere Inflation, die uns alle kümmert, die hilft ein Stück weit. Und das bedeutet, dass das nominelle BIP 2026 um 4 Milliarden Euro höher ist. Und das bedeutet, dass es auch höhere Steuereinnahmen geben sollte, knapp 2 Milliarden Euro.
1: Für 2027 erwarten die Wirtschaftsforscher übrigens ein noch stärkeres Wachstum von bis zu 1,1%. Nach den schweren Erdbeben in Venezuela bitten heimische Hilfsorganisationen um Spenden. Venezuela ist eines der ärmsten Länder Südamerikas. Von der EU finanzierte Partner leisten vor Ort bereits Hilfe. Mittlerweile ist die Rede von mehr als 160 bestätigten Todesopfern. Die US-Erdbebenwarte befürchtet aber tausende Opfer. Die EU zahlt der Ukraine die erste Rate eines 90 Milliarden Euro schweren Unterstützungsdarlehens aus. Rund 3 Milliarden Euro fließen sofort. Im polnischen Danzig läuft dazu heute eine Wiederaufbaukonferenz. Erstmals ist da auch Österreich mit Bundeskanzler Stocker auf Regierungschefebene vertreten. Und als erste Gemeinde Österreichs wird die Tiroler Marktgemeinde Kundl die Einhaltung von Tempolimits mit Radar künftig selbst überwachen. Dabei geht es vor allem um Tempo-30-Zonen oder die Bereiche um Schulen, Kindergärten und Seniorenheime. Auch die Exekutive soll dadurch entlastet werden. Die Einnahmen durch Strafen werden nach einem festgelegten Schlüssel an Gemeinde, Land und Bund verteilt.
3: Kurz nach 17 Uhr die Radio U1 Tirol Verkehrsinformationen. Stau derzeit auf der S16 Adelberg Schnellstraße. Im Adelberg-Tunnel, da steht ein LKW mit Banne. Der Verkehr wird wechselweise durch den Tunnel geleitet. Stau vor allem Richtung Innsbruck und derzeit über einer Stunde Zeitverlust sollten Sie dort in diesem Bereich auf alle Fälle einplanen. 052 42 61 0 30 30. Unter dieser Rufnummer erreichen Sie unsere U1 Verkehrsredaktion und da müssen Sie auch in Innsbruck bei der Andeckstraße aufpassen. Und zwar wird aktuell Ihre Geschwindigkeit kontrolliert von einem zivilen Streifenwagen. Gute sowie eine unfallfreie Fahrt. Und das Wetter zeigt sich sonnig und die Sonne begleitet uns in den Abend hinein und über Nacht bleibt es durchwegs klar bei uns in Nordtirol. Die Tiefstwerte, die liegen in der Nacht zwischen 12 und 19 Grad. Morgen am Freitag erwartet uns der nächste sonnige und außergewöhnlich heiße Tag. Am Nachmittag hat es 30 bis knapp 37 Grad. Einzelne Wärmegewitter entwickeln sich morgen am ehesten entlang und südlich des Alpenhauptkamms und auch übermorgen am Samstag geht's mit Sonnenschein und mit der Hitze bei uns im Land weiter.
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3: So geht es durch diesen Donnerstagnachmittag. Schön, dass Sie mit dabei sind hier bei uns auf Radio U1 Tirol. Und wir blicken für alle Wanderfreunde auf ein besonderes Projekt, das Tirol, Südtirol und Trentino umgesetzt hat. Und zwar eine besondere Karte, die auch das Gefälle anzeigen soll. Mehr dazu gleich bei uns nach Musik und zwar von Niki.
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0: Musik von Bernhard Brink in unserem Tagesjournal am Donnerstag. Wie ausgesetzt ist ein Wanderweg wirklich? Kann man dort abstürzen? Das ist aus einer herkömmlichen Wanderkarte oft nicht so einfach abzulesen. Deshalb hat das Land Tirol gemeinsam mit Südtirol und Trentino eine neue Ausgesetztheitskarte entwickelt. In 4 Farbstufen zeigt diese für die ganze Europaregion, ob an einer bestimmten Stelle am Wanderweg Stolpern verboten ist. Lucia Fellbauer hat das Projekt koordiniert.
1: Das ist ein Kartenlayer, der für die gesamte Region berechnet worden ist. Und da sehe ich jetzt am Weg, wie ausgesetzt das Gelände ist. Und das kann ich vor der Tourenplanung jetzt hernehmen, kann mir meine Route ganz genau anschauen und erkennen, vielleicht möchte ich lieber doch eine andere Variante gehen oder nur bis zur Hütte mitgehen, weil ich eben dort mit mehr ausgesetzten Stellen zu rechnen habe.
2: Die Kartendaten sind frei verfügbar. Jetzt sein App-Entwickler am Zug, diese Informationen in ihre Tourenplanungs-Apps zu integrieren. Auch Erweiterungen, zum Beispiel mit Drohnenbildern, seien denkbar, bis hin zu einer Art Google Street View für Wanderwege, erklärt Sebastian Meyer-Günther vom Südtiroler Innovationsunternehmen NOI Tech Park.
3: Man könnte mit Drohnen drüber fliegen und diese Informationen dann zur Verfügung stellen. Es ist technisch möglich, dass ich Bilder von Gefahrenstellen erheben kann und sie dann digital über den Open Data Hub auch zur Verfügung stelle.
2: Dieser Open Data Hub ist quasi die Schnittstelle, die alle Karteninformationen miteinander verknüpft. Zusätzlich zur Ausgesetztheitskarte hat die Euregio auch ein Vergleichstool für Wanderwegeklassen entwickelt. Lucia Fellbauer.
1: Es gibt verschiedene Wegeklassifikationen in den Alpen und wir haben die so aufbereitet, dass man die gut nebeneinander vergleichen kann und somit auch grenzübergreifend einen besseren Einblick hat, was bedeuten diese Klassifikationen zum Beispiel in Tirol oder im Trentino.
2: Die Entwicklung dieser Tools hat 700.000 Euro gekostet. Die Webadresse zur Ausgesetztheitskarte ist leider etwas kompliziert. Man findet sie jedoch mit einer einfachen Internetsuche. Felix Pick, Radio U1 Tirol.
0: Dankeschön, Felix, für diesen Bericht. Und Ronja Forcher singt nun bei uns vom Herzensmensch.

0: Der Herzensmensch von Ronja Volker hier bei uns auf U1.
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0: Wie es sportlich bei uns im Land ausschaut, weiß Felix Pick. Schönen Abend.
2: Schönen Abend.
0: Felix, los geht's natürlich bei der Fußball-Weltmeisterschaft. Da ist ja heute wieder Deutschland gefordert.
2: Ja, zwei Siege hat die Mannschaft von Julian Nagelsmann schon zu Buche stehen und damit sind sie auch schon Gruppensieger. Vielleicht geht sich heute auch noch ein Sieg gegen Ecuador aus. Dann wäre die WM für Ecuador aber sehr bitter verlaufen und sie wären raus.
0: Weitere Spiele sind heute Elfenbeinküste gegen Curaçao, Tunesien gegen die Niederlande und Japan gegen Schweden. Damit schauen wir weiter zur Fußball-Bundesliga.
2: Und dort steht jetzt der Spielplan fest und die BSG Tirol, die eröffnet ihre Saison am 1. August mit einem Heimspiel gegen Sturm Graz. In der zweiten Runde, da reisen die Tiroler dann am 7. August für ein Auswärtsspiel nach Altach.
0: Und noch zum Eishockey, dass wir ein bisschen kühle Temperaturen in uns fühlen,
2: ja,
0: Felix.
2: Die immer gut.
0: Kitzbüheler Adler, die vermelden nämlich wichtige Kader-Updates.
2: Der Stürmer Clemens Kreinz, der bleibt fix im Team und der unterschreibt einen neuen Vertrag. Bisher hat der gebürtige Zeller ja nur als Leihspieler für die Adler gespielt. In der Rolle hat er aber immerhin auch schon 19 Punkte gemacht. Als Neuzugang kommt der 21-jährige David Slivsits aus Lettland dazu und dafür verlässt David Zernik den Verein nach nur einer Saison schon wieder.
0: Also sehr interessant, Felix. Vielen Dank für die sportlichen News.
2: Gerne.
0: Und bei uns gibt es wieder Musik für Sie. In den Feierabend geht's mit Frank Galan.

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0: Neue und aktuelle Musik von Alex Reichinger bei uns im Tagesjournal um 17.30 Uhr. Felix Pick im Studio.
1: Angenehmen Abend.
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1: In Umhausen ist die Feuerwehr aktuell beschäftigt, einen Waldbrand zu löschen. Dieser ist am frühen Nachmittag im Bereich des Stulmfall ausgebrochen. Weil das Gelände sehr steil ist, sind zwei Löschhubschrauber im Einsatz. Laut der Polizei ist aber nur ein kleines Waldstück betroffen. Der Klettersteig und der Wanderweg am Stulmfall sind gesperrt. Wie kann Innsbruck familienfreundlicher werden? Das hat heute der Innsbrucker Gemeinderat diskutiert. Die Abgeordneten haben diverse Vorschläge und Meinungen dazu eingebracht.
3: Ein leistbarer Kinderbetreuungsplatz darf in Innsbruck nicht vom Einkommen der Eltern, nicht vom Stadtteil und schon gar nicht vom Träger der Einrichtung abhängen.
4: Längere Öffnungszeiten und ja auch eine Betreuung während der Ferienzeiten.
5: Die Stadt der kurzen Wege.
4: Sichere Wege zu den Kinderbetreuungseinrichtungen, zu den Schulen.
5: Wir müssen die Nachbarschaft unterstützen.
4: Oder auch ein Indoor-Spielplatz.
1: Vizebürgermeisterin Elli Meyer von der SPÖ hat am Ende der Debatte einen runden Tisch angekündigt. Bei diesem möchte sie die Vorschläge auch direkt aus der Bevölkerung mit den Zuständigen weiterdiskutieren. Die Alpenvereinsjugend mit Sitz in Innsbruck fordert gemeinsam mit weiteren Jugendvereinen wie der Jungschar strengere Gesetze für den Jugendschutz. Sie wollen verpflichtende Schutzkonzepte für alle Ferienlager und Camps mit Übernachtungen. Die Veranstalter sollen in Zukunft eine feste Person für den Kinderschutz benennen. Zudem wollen die Vereine leichteren Zugang zu Strafregisterbescheinigungen von den Betreuern. Unterstützung für diese Ideen bekommen die Vereine von der Kinder- und Jugendanwaltschaft. Und die Gemeinde Kundl führt eigenständig Blitzer ein. Bisher war das jenen Kommunen vorbehalten, die eine eigene Stadtpolizei haben. Mittlerweile können aber auch andere Gemeinden einen entsprechenden Antrag beim Land stellen. Verkehrslandesrat René Zumtobel bezeichnet die neue Regelung als wichtiges Projekt der Verkehrssicherheit, die aber auch mit einigen bürokratischen Herausforderungen einhergeht.
6: Es braucht zu Beginn eben einen positiven Gemeinderatsbeschluss. Man muss das entsprechend auch durch ein Verkehrsgutachten auch dargelegt werden. Wir wollen ja keinen Wildwuchs von Radaranlagen in ganz Tirol. Und dann eben auch die entsprechende Software, um selbstständig dann auch Radarmessungen auch zu verarbeiten.
1: Man sei auch bereits mit weiteren Gemeinden im Austausch, die Interesse bekundet haben. Diese müssen die Kosten für die Radaranlagen selbst tragen. Dafür bekommen sie aber auch die verhängten Strafen für ihr Gemeindebudget.
0: Wir blicken nun auf Tirols Straßen. 17.33 Uhr, die Radio U1 Tirol. Verkehrsinformationen, Stau gibt es nach einem Unfall auf der B179 der Fernpassstraße. Zwischen Nassereit und Fernsteinsee wird der Verkehr wechselweise angehalten. Hier müssen Sie mit Stau in beiden Richtungen rechnen. Es staut auf der A16 Adelberg-Schnellstraße. Der defekte LKW ist aus dem Adelberg-Tunnel entfernt. Der Stau vor den Tunnelportalen löst sich auf, dauert aber noch etwas. Dann schauen wir auch noch derzeit auf die A13 Brenner-Autobahn. Auch dort gibt es immer wieder eine Verkehrsüberlastung auf Südtiroler Seite. Aktuell aber schaut es auch dort wieder sehr gut aus. Sie kommen auch dort störungsfrei wieder voran. Gute sowie eine unfallfreie Fahrt. Und das Wetter bei uns zeigt sich mit viel Sonnenschein und der Tag geht auch sonnig zu Ende. Die Nacht verläuft vielorts klar. Die Temperaturen sinken 19 bis 12 Grad heute Nacht bei uns im Land. Aber morgen, da geht's dann wieder weiter. Die Temperaturen steigen sogar noch weiter bis auf knapp 37 Grad. Es wird also der nächste sonnige und außergewöhnliche Tag bei uns im Land. Dieses Bergwetter, das gibt es auch gleich für Sie. Das hören wir dann in wenigen Minuten.
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0: Und zwar noch etwas Musik. Medicine Head hier bei uns. Schönen Feierabend, Tirol.

0: Die Alpenrebellen mit aktueller Musik hier bei uns im Tagesjournal am Donnerstag.
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0: Auch morgen am Freitag gibt es ein anhaltend stabiles Hochsommerwetter bei uns im Land. Bis weit in den Nachmittag hinein strahlt die Sonne nahezu ungetrübt vom Himmel. Zwar wachsen nachmittags Haufenwolken empor, die besonders südlich des Hauptkamms auch etwas größer werden können. Die Gewitter, die sind aber auch hier kaum zu erwarten. Die Temperaturen in 2000 Meter, die liegen morgen zwischen 18 und 23 Grad. In 3000 Meter zeigt das Thermometer um die 12 Grad. Auch am Samstag bleibt es extrem warm in allen Höhen, also traumhafte Bergwetterbedingungen bei uns im Land. Und wer auf den Bergen unterwegs ist, der kann vielleicht da eine Lederhose tragen, wie auch die Zellbergburm.

0: Der Lederhosen-Django von den Zeltbergbuben und wir schauen, was im Land los ist.
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0: Am Freitag, da findet das heimische BC Steinadler Box Sport Event 2026 statt. Beginn ist ab 18.30 Uhr bei Bauwahn Meier in Wörgl. Der Staffelgegner, der kommt diesmal aus Holland und das ist eine Auswahl. Am Wochenende, da findet im Dorfzentrum von Volders bei jeder Witterung das Fest der Vereine statt. Beginn Samstag um 17 Uhr mit den Zipfelfröschen Brennholz, Burg Volders, Off-Session und Disco im Saal Volders. Am Sontag um 9.30 Uhr gibt es eine Feldmesse mit anschließendem Frühschoppen der Musikkapelle Mühlbach, einem Kinderfest und Rahmenprogramm. Alle Infos unter www.fest-der-vereine.at. Und nächste Woche, am Freitag und Samstag, da gastiert Melissa Naschenweng mit Bands beim Lärmwirt in Hopfgarten am Benningberg. Das Vorprogramm gibt es ab 20 Uhr, gestaltet die Gastgeberin Lara Bianca Fuchs selbst, und nach dem Konzert eine Aftershow-Party mit DJ Mark. Alle Informationen gibt es unter www.lara.cd.
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das akzeptiere ich nicht. Ein richtiger Schlagerklassiker, oder? Hier bei uns auf Radio U1 Tirol, traumhaftes Wetter, so lässt es sich gut in den Feierabend starten. Und da haben wir ein passendes Motto von Zillertal Power, das mit mir. Schönen Abend hier bei uns auf Radio U1 Tirol. Gleich startet die Wunschhotline. Ich freue mich über Ihre Musikwünsche.

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1: Mit Alexander Fekonja. Ein tragisches Ende hat ein Stand-up-Paddle-Ausflug in Niederösterreich genommen. Drei junge Wiener sind im Machfeldkanal ums Leben gekommen. Feuerwehrtaucher haben heute ihre Leichen geborgen. Die drei wurden seit Montag vermisst. Sie dürften bei dem Versuch, eine Wehranlage zu durchfahren, ertrunken sein. Die Durchfahrt ist grundsätzlich verboten, da unter Strömungen und Walzenbildungen lebensgefährlich sind. Ein bisschen aufatmen kann Österreich, wenn es um die Wirtschaft geht. Die Wirtschaftsforscher von WIFO und IHS rechnen trotz des Iran-Kriegs und der hohen Energiepreise, dass die Wirtschaft heuer noch um knapp 1% wachsen wird. Das IHS hat seine Wachstumsaussichten dabei sogar um 0,3 Prozentpunkte nach oben korrigiert. Damit das so weitergeht, braucht es aber Strukturreformen, sagt IHS-Direktor Holger Brunin. Er ist überzeugt,
2: dass eine überzeugende politische Einigung über die Kerninhalte der Reformpartnerschaft in den vier Kernbereichen Gesundheit, Energie, Bildung und Verwaltung ein wichtiger Impuls sein könnte, dass Österreich grundlegende, die Standortbedingungen nachhaltig verbessernde Strukturreformen schafft, auch wenn sie allen Beteiligten viel abverlangen.
1: Einziger Wermutstropfen, die Wirtschaftsforscher rechnen damit, dass Österreich trotz Sparkurs ein Budgetdefizit von 4% der Wirtschaftsleistung einfahren wird. Das ist weiterhin über den Schuldenregeln der EU. In Bayern haben Polizisten einen Reisebus vollbesetzt mit österreichischen Schützen kontrolliert und dabei 34 Langwaffen entdeckt und beschlagnahmt. Gegen die 34 Besitzer wird jetzt ermittelt. Sie hatten nämlich keine waffenrechtlichen Dokumente dabei. Den Beamten ist im Vorbeifahren an der Grenze nach Deutschland ein gewehrähnlicher Gegenstand im Fahrgastraum aufgefallen. Daraufhin wurde der Bus angehalten. Und Microsoft verlängert den Support für Windows 10 um ein weiteres Jahr. Bis Oktober 2027 wird das Betriebssystem damit auch weiterhin mit Sicherheitsupdates versorgt, um den Kunden mehr Zeit zu geben, den PC zu finden, den sie brauchen. Eigentlich sollte der Support schon im vergangenen Oktober enden. Auf Druck von Verbraucherschützern hat Microsoft dann zum ersten Mal um ein Jahr verlängert.
3: Vielen Dank von den Weltnachrichten. Nun der Blick auf Tirols Straßen. Die Radio U1 Tirol Verkehrsinformationen kurz nach 18 Uhr. Derzeit werden uns keine nennenswerten Störungen auf den Straßen des Landes angezeigt. Wir wünschen Ihnen eine unfallfreie und sichere Fahrt.
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3: Und wir schauen zum Wetter. Mit Sonnenschein geht's in den heutigen Abend. Die Nacht verläuft auch vielerorts klar und die Temperaturen, die sinken 19 bis 12 Grad, zeigt das Thermometer bei uns in Nordtirol. Auch morgen am Freitag geht's dann weiter mit dem nächsten sonnigen und außergewöhnlich heißen Tag bei uns. Die Temperaturen steigen bis auf knapp 37 Grad. Selbst in 2000 Meter Höhe hat es um die 20 Grad. Brütende Hitze auch am Samstag bei uns. Also die Sonne begleitet uns an diesen Tagen bei uns im Land. Also der Sommer hält Einzug und ist sozusagen heute, morgen und auch übermorgen bei uns im Land im Gange. Die Temperaturen, die zeigen aktuelle Werte. Wir schauen zum Beispiel bei Ihnen in Fliers aufs Thermometer mit 34 Grad. Rinn meldet 30, in Itter 31 Grad und in Hesselgär zeigt das Thermometer um die 30 Grad.

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2: Und da begrüßt Sie Lukas Brunner recht herzlich zur heutigen Wunsch-Hotline 052 42 61 030 31. Die Rufnummer für Musikwünsche. Heute haben schon sehr viele angerufen, genießen wahrscheinlich Radio U1 Tirol bei traumhaftem Wetter. Irgendwo vielleicht auf der Terrasse, am Balkon oder wenn Sie noch fleißig am Arbeiten sind, dann hoffen wir, dass wir Ihnen etwas Abkühlung, zwar mit heißer Musik, schicken können. Und da starten wir gleich schon mit dem ersten Musikwunsch. Wer ist am Telefon?
3: Hallo Lukas, durch die Hede von Gott sei. Ich wünsche mir heute von Kreuzjoch die Stickel an Olmern Gruß und wünsche da die alle Olmerer einen schönen Sommer und einen schönen Abend. Danke, bitte.
2: Ebenfalls Hedi, schönen Abend mit dem Almengruß vom Kreuzjoch-Duo. Das ist Radio U1 Tirol. Schön, dass Sie mit dabei sind.
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0: da schicken wir einen Almengruß auf alle Almen mit dem Kreuz Jochtu an diesem Donnerstagabend.
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0: Und morgen wird geheiratet, und zwar in Westendorf. Und da habe ich nun die Malusch am Telefon. Malusch, einen wunderschönen guten Abend. Grüß dich.
2: Hallo, hallo.
0: Ja, morgen ist es soweit. Du und dein Josef, ihr gebt euch das Ja-Wort sozusagen. Die Hochzeit steht bevor, und dazu wollen wir heute schon einmal die besten Grüße zu euch nach Westendorf schicken.
2: Ja, danke.
0: Ist man dann nervös vor so einem Tag?
2: Ja. Eigentlich war ich gar nicht nervös.
0: Okay.
2: Aber jetzt langsam kommt schon.
0: Das passt gut, Malusch. Ich darf was ausrichten. Da steht nämlich alles Gute zur morgigen Hochzeit und zu eurem großen Glück, und zwar eurem Sohn Joschi. Das wünschen recht herzlich übers Radio U1 Sepp und Lisbeth, also die Eltern von Josef, und die Geschwister
2: danke,
0: mit
2: danke.
0: Den Familien. Wir freuen uns schon alle sehr auf den morgigen Tag.
2: Ja, ich mir. Danke.
0: Und auch das Team von Radio U1 Tirol gratuliert quasi zur Hochzeit, die bevorsteht. Und wir haben einen Gutschein vom Café-Bar-Restaurant Die Schupf in Elmau für dich. Er wird dann von unserem Hörerservice cool. zugeschickt.
2: Danke.
0: Malusch, cool. Du bist Lehrerin in Wörgl und seit 10 genau. Jahren sozusagen in Tirol, weil eigentlich kommst du aus Holland.
2: Ja, genau.
0: Okay, und wie kommt man dann von Holland nach Tirol?
2: Immer im Sommer Urlaub gemacht und dann irgendwann im Sommer einmal arbeiten angefangen.
0: Ah, okay.
2: Und dann
0: so
2: Dublin.
0: Ganz genau. Also,
2: genau.
0: Ja, schön, das Landl Tirol, oder? Ja.
2: Ja, ja voll, sagen, voll.
0: Und mittlerweile auch schon ein schönes Zuhause errichtet, steht da. Also, ja, da ist alles schon gemacht.
2: Ja.
0: In diesem Sinne, genießt den morgigen Hochzeitstag sozusagen, dem Josef schon
2: hoffentlich
0: hört er uns auch. Schöne Grüße. Aber jetzt gibt es ein Liedl für die, ganz speziell vom Zellberg-Duo und der Doris, und zwar ihre Version vom Brautlied.
2: Ah, danke.
0: Damit liebe Grüße nach Westendorf. Pfiat dich, servus.
2: Danke schön, pfiat dich.

0: das Brautlied vom Zellberg-Duo und der Doris für die Malusch und den Josef aus Westendorf. Morgen wird geheiratet. Wir schicken noch einmal die besten Grüße hin. Der nächste Musikwunsch, was dürfen wir erfüllen?
1: Hallo, das ist die Christine aus Innsbruck. Ich komme mir vom Alm rausgekommen, Holzhallen, Bayerischen. Grüßen mich ja alle, die wir kennen. Dir, Luki, schönen Nachmittag.
0: Dankeschön. Ebenfalls schöne Zeit mit Radio U1 Tirol und dem Original Almrauschklang und ihrem Holzhallenbayerischen.

0: Almrausch klang mit dem Holzalmbayerischen in der heutigen Wunschhotline auf U1.
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0: 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Wir schicken nun gemeinsam liebe Grüße nach Münster. Dort wird nämlich heute ein runder Geburtstag gefeiert. Die Gundi habe ich am Telefon, sozusagen unser Geburtstagskind, Gundi. Schönen guten Abend, grüß dich.
2: Hallo, servus, grüß dich.
0: Und alles Gute zu deinem 60. Geburtstag.
2: Dankeschön, danke.
0: Jetzt Vielen haben wir schon Dank. Ein bisschen im Vorgespräch, also gefeiert, wer bis jetzt noch nicht?
2: Nein, heute überhaupt nicht.
0: Okay. Wieso? So traurig, dass der Sechser jetzt da ist? Nein.
2: Um Gottes Willen, nein. Der tut mir nicht weh.
0: Gleich wie gestern.
2: Ja, gleich wie gestern.
0: Das passt gut. Aber ich darf was ausrichten, liebe Gundi, weil alles Gute zu deinem 60. Geburtstag, weil es sind 60 Jahre voller Energie und Lachen mit dem festen Herzen, das ich kenne. Du bist meine Lieblingstanzpartnerin, ob in der Küche und auf der Tanzfläche zu Samba, Cha-Cha-Cha, Rumba und mehr oder barfuß im Sand am Meer. Danke, dass mit dir jeder Tag wie Urlaub und jedes Lied ein Grund zum Tanzen ist. Auf dich, auf uns und auf viele weitere Jahre gemeinsame Reisen, Lieder und Nächte, in denen wir einfach nur glücklicher sind. Das Beste zum heutigen 60. Geburtstag schickt dir dein Egon.
2: Dankeschön, vielen Dank.
0: Nette Zeilen, was er da zusammengeschrieben
2: hat. Am besten Mann ausgesucht. Ja, wirklich.
0: Fein, Gundi. Und auch das Team von Radio U1 Tirol gratuliert dir zum heutigen Geburtstag und wir haben einen Gutschein vom Café-Bar-Restaurant Die Schupf in Elmau für dich, wird dann von unserem Hörerservice zugeschickt.
2: Ja, super. Vielen Dank. Mag ich gern. Danke.
0: Ja, Gundi, wenn jetzt heute nicht gefeiert wird, also vielleicht mit Egon noch tanzt, oder? Das ist schon
2: ein bisschen. Ja, das okay, das lasst
0: euch
2: machen.
0: Das passt gut. Dann genießt deinen heutigen Geburtstag. Und
2: Dankeschön.
0: Wir haben natürlich auch ein musikalisches Stickerl für dich vorbereitet. Udo Jürgens singt Das ist dein Tag. Das machen wir nun.
2: Vielen Dank. Danke, schönen Abend noch.
0: Das wünsche ich dir auch. Liebe Grüße nach Münster.
2: Danke. Danke, tschüss.

0: Eine wunderschöne Ballade von Udo Jürgens. Das ist dein Tag. Ganz speziell für die Gundi aus Münster. Zum 60. Geburtstag gratulieren wir noch einmal recht herzlich und wünschen einen schönen Donnerstagabend.
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23: Hallo U1, da spricht Elisabeth. Ich wünsche mir von Samina Rossi, der Himmel lässt uns nie allein. Grüßen möchte ich meinen lieben Freund Friedel. Vielen Dank.
24: Hier ist Samina Rossi. Schönen Abend.

0: Semina Rossi in unserer Wunsch-Hotline am Donnerstag. Schönen guten Abend. Wer ist am Telefon?
1: Hallo Lukas, da spricht die Rosemarie aus Flauling. Ich wünsche mir bitte Come On, Let's Dance von Nick B. Und grüßen Tati alle Verwandten und Freundinnen überall und die im Studio. Danke und einen schönen Abend in alle. Für die.
0: Ebenfalls schönen Abend. Und es hat sich Nick B. heute noch jemand gewünscht.
2: Hallo Lukas, da ist die Siglinde. Ich wünsche mir bitte von Nick B. mit den Füßen im Meer. Danke, Titi.
0: Dann wünschen wir einen schönen Abend. Auf alle Fälle gibt es Musik von Nick B. und die Siglinde tanzt ja auch sehr gerne. Come on, let's dance ist es geworden. Damit schönen Abend am Donnerstag.
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0: Nick B. hier bei uns auf U1 in der Wunschhotline.
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0: Ein runder Geburtstag wird heute im Bitztal gefeiert, und zwar in Järzens. Der Florian Jennewein feiert seinen Ehrentag. Florian, schönen guten Abend, grüß dich.
2: Ja, alles gut.
0: Und alles Gute zum 80. Geburtstag.
2: Ja, danke.
0: Wie wird dieser Ehrentag heute gefeiert in Järzens?
2: Ja, also recht nett.
0: Recht nett, das passt.
2: Ja.
0: Oder? Sind ein paar Gratulanten gekommen?
2: Ja.
0: Oh, das haut hin. Florian, ich darf ausrichten, wir wünschen dir nämlich alles Gute zu deinem heutigen Geburtstag und dass wir noch viele gemeinsame Jahre mit dir verbringen können. Die besten Glückwünsche übers Radio U1 schickt dir Barbara und deine Schwester mit Familie.
2: Ja,
0: Florian,
2: danke.
0: Ich hoffe, die Überraschung ist geglückt und auch das Team von Radio U1 Tirol gratuliert dir. Und Florian, wir haben einen Gutschein vom Restaurant Dorfwirt in Lengenfeld für dich. Den kriegst du dann zugeschickt.
2: Ja, vielen herzlichen Dank.
0: Florian, du bist gerne in die Berge unterwegs gewesen, also Bergsteigen eine große Leidenschaft von dir.
2: Ja.
0: Und Bauer sowieso leidenschaftlich in der Landwirtschaft immer gearbeitet.
2: Ja.
0: Und Buschauffeur warst.
2: Ja.
0: Das heißt, leih im Pitztal oder bist du über die sozusagen Grenzen hinaus angekommen?
2: Nein, ich bin schon mal so weitergekommen, das wäre leih im Pitztal.
0: Ja.
2: Um. Das passt.
0: Ja. Und mit Bergsteigen auch?
2: Ja, mit Bergsteigen auch, ja. Leider wird das nicht mehr so, man wird älter.
0: Ja, logisch. Aber hat man einiges erlebt, kann ich mir vorstellen. Gerade im Pitztal rein, nicht?
2: Ja, nein. Du fährst aber um die Dolomiten.
0: Die Dolomiten, ja. Das, also bist du auch egal?
2: Ist ein kompakter Felsstein.
0: Okay, ja, fertig, Florian. Jetzt genießt deinen heutigen 80. Geburtstag, lass das gut gehen. Und musikalisch spielen wir nun etwas, das du sicherlich auch schon einige Male gesehen hast. Zwei Bliermalen stehen am Wiesenrand, die Tiroler Alpenkavallerie. Und ganz speziell für dich. Damit liebe Grüße nach Herzens. Pfiati, servus.
2: Ja, danke, geil, pfiati.

0: Tiroler Alpenkavaliere, zwei Bliermalenstirn am Wiesenrand. Ganz speziell für den Florian Jennewein aus Jerzens zum 80. Geburtstag gratulieren wir recht herzlich und wünschen einen schönen Donnerstagabend. Der nächste Musikwunsch, was dürfen wir denn erfüllen in unserer Wunschhotline?
1: Ich bin die Siglinde. Ich wünsche mir für die Obfrau vom Haller Kärntner Verein das Lied 40 Jahre Flippers. Danke herzlich, ich freue mich, wer moderiert. Danke, danke, danke.
0: Der Lukas Brunner moderiert heute. Wir sagen Dankeschön, die Flippers hier bei uns. Gute Unterhaltung.

0: Die Flippers hier bei uns. Wir sagen Dankeschön. Wie geht's weiter mit dem nächsten Musikwunsch?
1: Hallo, liebes U1-Team. Annemarie vom Mond davon. Spielt mir bitte von Trio Alpin, Rehbück, Schneidig und Bärig. Würde mich sehr freuen. Dankeschön.
0: Schöne Grüße ins Montafon mit Musik aus dem Zillertal vom

0: Schneidiger Porischer von Trio Alpin. Der nächste Musikwunsch.
1: Hallo U1, das ist die Waltraud aus Kirchberg und ich wünsche mit bitte von Chris Endres, Richtig Belinda. Vielen Dank.
0: Schönen Abend. Wünsch mal zum Mitsingen an diesem lauen Sommerabend am Donnerstag.

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23: U1, da ist der Lukas.
0: Coole Wünsche.
1: Und ich wünsche mir von Ötzer Kaiserklang den Bierbauer Bernie. Danke und
0: schönen Abend.
1: Und schönen Abend.

0: Der Bio-Bauer Bernie hier bei uns am kurz vor 19 Uhr. Welcher Musikwunsch begleitet uns zu den Nachrichten?
1: Ja, grüße U1-Team, da ist Therese. Mal, kannst du mir bitte heute für die Zillertaler Spitzbuben die Heimatpolka spielen? Und ich grüße alle Bauern, was beim Heigen sind. Die Hilde, die Resi und der Franzi in Dumpen und die Maria und der Martin in Söll. Danke dir. Pfiat dich.
0: Schönen Abend mit den Zillertaler Spitzbuben.

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2: Mit Alexander Fekonja. Sparen, umstrukturieren, Vertrauen zurückgewinnen, das ist nach wie vor das Motto bei der Wirtschaftskammer. Präsidentin Martha Schulz hat heute vor dem Wirtschaftsparlament Bilanz gezogen und mit Blick auf die laufende Fußball-WM den Vergleich gezogen. Nach der ersten Hälfte liege die Kammer wieder vorne. Mit den Reformen ist es aber noch lange nicht vorbei, sagt Schulz.
3: Aber dieses Programm bedeutet auch schwierige Entscheidungen. Und die mir, und ich will das ganz offen zugeben, nicht alle leicht fallen. Wir bauen Personal ab, wir durchforsten jeden Kostenfaktor und wir strukturieren um.
2: Konkret werden 200 von 800 Stellen in der Bundeskammer gestrichen. Außerdem soll die Kammerumlage bis 2030 jährlich um 100 Millionen Euro sinken. Die Debatte um ein AfD-Verbot in Deutschland bekommt neuen Auftrieb. Ein Gutachten von Juristen und Experten sieht gute rechtliche Voraussetzungen für einen Antrag beim Bundesverfassungsgericht. Als Begründung werden Verstöße gegen das Demokratieprinzip und die Menschenwürde angeführt. Die Politik ist sich aber nicht einig, ob ein solcher Antrag überhaupt gestellt werden soll. Der oberste Gerichtshof der USA hat Präsident Trump im Streit um die Abschiebung bestimmter Zuwanderer nun Recht gegeben. Das heißt konkret, dass die USA 350.000 Menschen aus Haiti abschieben dürfen. Das gleiche gilt für rund 6.000 Syrer. Die mehrheitlich konservativen Richter haben mit 6-3 Stimmen entschieden, dass die Trump-Regierung den Schutzstatus für beide Gruppen aufheben darf. Und iPads und MacBooks werden teurer. Apple reagiert damit auf die im KI-Boom gestiegenen Kosten für Speicherchips. Das günstigste MacBook-Modell Neo verkauft Apple in Deutschland nun etwa ab 799 Euro. Vorher waren es 599 Euro. Die iPhone-Preise lässt der Konzern vorerst unverändert. Auch andere PC-Hersteller und Spielekonsolenanbieter haben ihre Preise schon erhöht.
4: Schönen guten Abend um kurz nach 19 Uhr. Mit Radio U1 Tirol sind Sie sicher unterwegs. Auf unseren Echtzeitkarten werden derzeit keine nennenswerten Störungen angezeigt. Sie dürften also überall gut vorankommen. Wir wünschen unfallfreie und sichere Fahrt. Und das Wetter zeigt sich sehr sonnig und auch am heutigen Abend bleibt die Sonne bestehen. In der Nacht, da verläuft es vielerorts sternenklar. Die Temperaturen, die liegen dann zwischen 19 und 12 Grad. Morgen Freitag erwartet uns der nächste sonnige und außergewöhnlich heiße Tag. Am Nachmittag hat es 30 bis knapp 37 Grad. Bei uns also wirklich traumhaftes Sommerwetter, ideales Badewetter und sogar ideales Bergwetter. In 2000 Meter Höhe hat es morgen um die 20 Grad.
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4: Es geht nun hinein in diesen Donnerstagabend. Viel Musik war vor allem bei diesem traumhaften, lauen Sommerabend ideal. Das Programm von Radio U1 Tirol. Schön, dass Sie mit dabei waren. Morgen in der Früh, da stehen Sie gemeinsam auf mit Fabian Strickner und Florian Birnbacher. Ich darf Sie dann morgen am Nachmittag wieder ins Wochenende hinein begleiten. Mein Name ist Lukas Brunner und was darf ich jetzt noch für einen Musikwunsch erfüllen?
5: Hallo Heinz, hallo Lukas, da spricht Albrecht. Mein Musikwunsch war ein Hit von Howard Carpendale, Hello Again. An einem rekordverdächtigen Tag, was die Temperaturen betrifft. Lukas, dir, den Zuhörern und dem gesamten 1-Team einen schönen Feierabend. Danke, servus.
4: Wünschen wir ebenfalls schönen Feierabend mit Musik von Howard Carpendale. Bis auf ein Wieder.

Hallo U1, hallo Lukas. Hier ist Matthias aus Deutschland. Die heutigen Temperaturen und die, die am Wochenende noch kommen, sind unglaublich. Aber es ist halt Sommer. Deshalb würde ich mir heute von der Fetti Pfister Band unglaublich wünschen. Wir haben noch 3 Tage bis zu unserem Tirolurlaub. Hoffe, dass es nicht ganz so heiß wird. Liebe Grüße gehen an Martina und Maria Fies im Oberinntal. Dir, Lukas, und dem ganzen U1-Team noch eine schöne Woche. Danke und tschüss.

Hallo, liebes Einsteam. Hallo, lieber Lukas. Hier ist die Manuela aus Deutschland. Ich würde mir heute von den Südsteirern Kasselschwarf wünschen. Liebe Grüße, kenne dich, lieber Lukas, ans ganze U1-Team. Ihr seid spitze, macht weiter so. Allen noch einen schönen Abend. Bis bald. Dankeschön.

0: Das Wunschkonzert macht am Sonntag eine Pause. Bis bald. Alles Gute, euer Charlie Girma.
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1: Mit Alexander Fekonja. Österreich schwitzt und die höchsten Temperaturen haben wir noch vor uns. Am Sonntag erreicht die Hitzewelle ihren Höhepunkt mit bis zu 40 Grad im Osten und das Rote Kreuz rüstet sich bereits. Es rechnet mit 5% mehr Einsätzen und appelliert an die Bevölkerung, auf sich Acht zu geben. Wichtig ist, viel zu trinken und Alkohol oder Kaffee eher zu meiden, aber auch beim Sport aufzupassen, warnt Dominik Eicher vom Roten Kreuz Steiermark.
2: Dass man gerade sportliche Aktivitäten oder schwere körperliche Arbeiten, sofern es möglich ist, eher an die Randzeiten legt. Das heißt eher am Vormittag, wo es noch tendenziell kühler ist, oder eben an den späteren Nachmittagabend.
1: Das Rote Kreuz hat für das Wochenende das Personal aufgestockt und auch die Ausrüstung in den Fahrzeugen verstärkt. In der Zwischenzeit fordert die Hitzewelle in Europa immer mehr Todesopfer. In Spanien sind seit Sonntag mehr als 200 Menschen an der Hitze gestorben. Erfreuliche Nachrichten gibt es heute für Österreichs Wirtschaft. Sie dürfte heuer trotz des Iran-Kriegs und dem Energiepreisschock um knapp 1% wachsen. So schätzen es die Wirtschaftsforscher vom WIFO und dem IHS ein. Das IHS hat seine Wachstumsaussichten dabei sogar um 0,3 Prozentpunkte nach oben korrigiert. Für 2027 erwarten die Wirtschaftsforscher übrigens ein noch stärkeres Wachstum von bis zu 1,1%. In Oberösterreich wird eine Ex-Mitarbeiterin des Landes verdächtigt, illegal österreichische Pässe ausgegeben zu haben. Die Staatsanwaltschaft Linz ermittelt in 4 Fällen wegen Amtsmissbrauchs. Aufgeflogen ist die ehemalige Mitarbeiterin, als Behörden bemerkt haben, dass einem Tschetschenen ohne rechtliche Grundlage die Staatsbürgerschaft verliehen worden war. Und bei der Fußball-WM geht's heute wieder weiter mit den letzten Spielen in der Gruppe E. Deutschland steht ja bereits als Gruppensieger fest und kann ohne Druck ins Spiel gegen Ecuador gehen. Die Südamerikaner brauchen dagegen unbedingt einen Erfolg. Die Elfenbeinküste braucht heute im Spiel gegen Curaçao nur noch einen Punkt, um den zweiten Platz in der Gruppe zu fixieren. Ankick in beiden Spielen ist um 22 Uhr unserer Zeit.
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